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1: Mit Melanie Wenig, guten Morgen. Heute starten wir in die Eurovision Song Contest Woche. Am Samstag steigt dann das große Finale in der Wiener Stadthalle. Immer mehr Stargäste treffen auch in Wien ein. Gestern ist auch das Eurovision Village am Rathausplatz eröffnet worden. Österreich ist zum dritten Mal Gastgeber und hat ein Jubiläum erwischt. Der ESC findet heuer zum 70. Mal statt. Die zweite Woche der Zentralmatura startet heute mit Mathematik, ein Angstfach für viele, oft weil sie es unbewusst schon als Kind vermittelt bekommen, sagen Bildungspsychologen. Wer glaubt, dass er zu dumm ist, der lernt auch weniger. Dabei sind Schülerinnen und Schüler eigentlich gut in Mathe. Beim letzten PISA-Test haben sie knapp 490 Punkte erreicht und liegen damit fast 20 Punkte über dem EU-Schnitt. Reisende, die in Italien unterwegs sind, können heute von Flugausfällen betroffen sein. Die Gewerkschaften haben Streiks im Transportsektor angekündigt. Betroffen sind vorwiegend Flüge von EasyJet, aber auch ITA Airways kündigt an, dass 40% der Flüge ausfallen. Die Beschäftigten streiken von 10 bis 18 Uhr. Passagiere sollen ihren Flugstatus vorher online checken. Sie können eine kostenlose Umbuchung machen. In der Fußball-Bundesliga ist die Titelentscheidung nun auf das nächste Wochenende vertagt worden. Lieder LASK hat am Abend daheim zwar mit 2:1 gegen Salzburg gesiegt, aber auch Verfolger Sturm Graz kommt mit einem 4:2 in Hartberg auf 3 Punkte. Somit liegen die Oberösterreicher weiter mit 2 Punkten vor den Steirern voran. Die Wiener Austria hat das 350. Wiener Derby bei Rapid mit einem 2:0 gewonnen.
2: Willkommen zurück aus dem Wochenende. Das ist die neue Woche. Und ich sage es ganz ehrlich, es wird eher unbeständig. Vor allem am Nachmittag sind heute Regenschauer und auch Gewitter möglich. Der Wind wird mit jeder Stunde ein wenig stärker, aber die Temperaturen bleiben frühlingshaft, bis zu 25 Grad.
3: Das ist das Radio Arabella Verkehrsupdate. Der Frühverkehr geht schon langsam los, es gibt aber noch keine längeren Verzögerungen. Wir zählen auf eure Infos 0664 820 2000.
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0: Montag. Hallo. Braucht ihr einen extra lauten Wecker? Hat schon mal funktioniert, denn ihr hört uns. Hi. Und ich hoffe, ihr seid fit zurück aus dem Wochenende. Einige haben ja recht viel erlebt.
1: Bei mir war es sehr sportlich. Gestern war ich beim Wings for Life Run.
2: Wow.
1: Ja.
2: Toll. Also bei mir war es auch ein schönes Wochenende. Aber heute braucht es extra viel Kaffee. Das ist immer so bei mir am Montag.
0: Es braucht vor allem extra viele 80er und 90er. Das ist gut, dass ihr genau den richtigen Sender dafür hört. Das ist Radio Arabella. Rein in The Riddle, während ihr raus aus dem Bett springt. Der Montag, guten Morgen.
2: Morgen.

0: Das ist der Sound des Montags auf Radio Rebella. Das ist 10 nach 5.
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0: Und mal ganz ehrlich, was wünschen sich einige von euch vielleicht zum Wochenstart an diesem Montag?
2: Dass es noch Wochenende ist?
3: Ja, das glaube ich auch. Oder zumindest noch eine Stunde länger schlafen. Das wär's.
0: Tja, fix ist, das Leben ist kein Wunschkonzert, schon gar nicht
3: Stimmt.
0: für euch zwei.
3: Wer streng ist.
0: Aber ich angerufen heute, damit ihr rechtzeitig da seid. Es wäre aber auch schade gewesen, auch für euch, wenn ihr diesen Nummer 1 Hit hier versäumen würdet. Das ist Abracadabra auf Radio Rebella.

0: Das ist der Sound zum Aufstehen um 18 nach 5 und das ist hoffentlich das Glück für die neue Woche. Kann auch nicht schauen.
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0: Elisa Kahner liest alle Sternenbilder und schaut, was rauskommt.
3: Diese Woche verlangt ein bisschen Strategie, aber auch Mut zum Anpacken. Wer den Blick für Details behält, kommt gut durch. Liebe Steinböcke, euer Organisationstalent ist gefragt. Ein wichtiges Meeting genau vorbereiten oder die Präsentation noch einmal aufpolieren, ist momentan eine gute Idee. Ihr müsst jetzt gezielt Prioritäten setzen, um ohne Hektik durch die Woche zu kommen. Bei den Jungfrauen ist diese Woche analytisches Denken gefragt. Ein neuer Ablauf für Abrechnungen oder ein Optimierungsvorschlag für das Team. Ihr seid sehr aufmerksam und sehr konzentriert dabei. Wenn ihr so weitermacht, winkt vielleicht auch bald eine Beförderung. Fazit, nutzt eure Stärken, dann wird euer Fleiß auch belohnt.
0: Und ich lege noch was obendrauf für alle Sternzeichen. Donnerstag feiert man.
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14: Hier ist die neue Woche, hier ist Radio Arabella, es ist 5:30 und wettermäßig wird es eher unbeständige Geschichte heute. Vor allem am Nachmittag gibt es Regenschauer und auch Gewitter und ja, auch der Wind kann heute wieder besonders stark werden. Die Höchsttemperaturen bleiben durchaus angenehm, bis zu 25 Grad sind drin.
15: Das ist das Radio Arabella Verkehrsupdate. Es schaut noch gut aus auf den Straßen. Ihr kommt ohne gröbere Verzögerungen voran. Wir zählen auf eure Infos 0664 820 2000.
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16: Mit Melanie Wenig, guten Morgen. Heute starten wir in die Eurovision Song Contest Woche. Am Samstag steigt dann das große Finale in der Wiener Stadthalle. Immer mehr Stargäste treffen auch in Wien ein. Gestern ist auch das Eurovision Village am Rathausplatz eröffnet worden. Österreich ist zum 3. Mal Gastgeber und hat ein Jubiläum erwischt. Der ESC findet heuer zum 70. Mal statt. Die 2. Woche der Zentralmatura startet heute mit Mathematik, ein Angstfach für viele, oft weil sie es unbewusst schon als Kind vermittelt bekommen, sagen Bildungspsychologen. Wer glaubt, dass er zu dumm ist, der lernt auch weniger. Dabei sind Schülerinnen und Schüler eigentlich gut in Mathe. Beim letzten PISA-Test haben sie knapp 490 Punkte erreicht und liegen damit fast 20 Punkte über dem EU-Schnitt. Reisende, die in Italien unterwegs sind, können heute von Flugausfällen betroffen sein. Die Gewerkschaften haben Streiks im Transportsektor angekündigt. Betroffen sind vorwiegend Flüge von EasyJet, aber auch ITA Airways kündigt an, dass 40% der Flüge ausfallen. Die Beschäftigten streiken von 10 bis 18 Uhr. Passagiere sollen ihren Flugstatus vorher online checken. Sie können eine kostenlose Umbuchung machen. In der Fußball-Bundesliga ist die Titelentscheidung nun auf das nächste Wochenende vertagt worden. Lieder LASK hat am Abend daheim zwar mit 2:1 gegen Salzburg gesiegt, aber auch Verfolger Sturm Graz kommt mit einem 4:2 in Hartberg auf 3 Punkte. Somit liegen die Oberösterreicher weiter mit 2 Punkten vor den Steirern voran. Die Wiener Austria hat das 350. Wiener Derby bei Rapid mit einem 2:0 gewonnen.
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0: zum Start in die Song Contest Woche. Das ist Radio Arabella. Und vielleicht kriegt ihr als allererster 12 Points, 12 Points, wenn ihr jetzt den Kriebitz besiegt.
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3: Valentin aus Wien, du trägst gerne einen Hut. Warum?
4: Weil er mir gefällt.
3: Okay, wie viele Hüte hast du so? Wie ist das?
4: 100.
3: Okay, gibt es einen Lieblingshut? Sind die, haben die verschiedene Farben? Wie kann ich mir das vorstellen?
4: Alle unterschiedlich.
3: Okay, dann schauen wir jetzt mal. Um Hüte geht es jetzt nicht. Ich stelle dir 30 Sekunden lang Fragen, nur falsch ist richtig, die du falsch beantwortest. Ab jetzt. Wie heißt deine Blume? Schnipsmohn oder Klatschmohn?
4: Schnipsmohn.
3: Welche Zahl steht auf dem berühmten Straßenschild der Route 66?
4: Natürlich 90.
3: Juli singt, das ist die perfekte
4: Schweißfliege.
3: Wenn man sich nicht entscheiden kann, dann hat man die Qual der
4: Besseren.
3: Die Abkürzung UA steht für unter?
4: Unterm Arm.
3: Welcher Monat liegt zwischen März und April?
4: November.
3: Du bist der höchste Valentin, du hast es geschafft.
4: Dankeschön, Dankeschön.
3: Was ist das für ein Gefühl? Kommen jetzt die größten Emotionen überhaupt in dir hoch oder was? Wie geht's jetzt?
4: Ich bin überwältigt.
3: Was passiert jetzt? Muss ich jetzt erstmal hinsetzen oder was passiert jetzt?
4: Ich werde mir jetzt einen Kaffee gönnen.

0: Kurzer Einblick in unser Leben. Hi, Christian und Hanna da auf Radio Arabella. Wir stehen früh mit euch auf, das heißt aber auch ein Powernap am Nachmittag. Das kann nicht schaden, der tut sogar super, super gut, also mir zumindest.
1: Wie lange soll aber so ein Powernap dauern? Ja, und hilft er wirklich, dass...
0: Das?
1: Das gibt's um Christian.
0: Okay. Leg dir nochmal kurz hin, während Mariah Carey singt, aber um 6 Uhr wecke ich dich dann wieder auf. Du musst fit sein, denn das Radio Arabella Alltagswissen kommt in genau einer halben Stunde um 6.20 Uhr. Ist so ein schönes Beispiel, was passiert, wenn man nicht genug Schlaf hat.

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14: Mit Hannes Harp, guten Morgen. Heute starten wir in die Song Contest Woche. Am Samstag steigt dann das große Finale in der Wiener Stadthalle. Die Vorfreude ist groß, sagt uns der Präsident des österreichischen Song Contest Fanclubs, Markus Trittremmel.
15: Nachdem sich langsam so immer mehr Dinge zeigen, wie zum Beispiel eine Bühne, die grandios ist, immer mehr Stargäste in Wien eintreffen, auch natürlich das Staging immer mehr jetzt bekannt worden ist, kann man wirklich sagen, wir sind richtig, richtig stolz, was der österreichische Sender, die Stadt Wien, natürlich auch der Fanclub, so wir konnten auch unseren Beitrag leisten, da wirklich zustande bringen.
14: Österreich ist zum dritten Mal Gastgeber und hat ein Jubiläum erwischt. Der ESC findet heuer zum 70. Mal statt. Die zweite Woche der Zentralmatura startet heute mit Mathematik. Das absolute Horrorfach für viele, oft weil sie es unbewusst schon als Kind vermittelt bekommen, sagen uns Bildungspsychologen. Dabei sind die österreichischen Schülerinnen und Schüler eigentlich gut in Mathe. Beim letzten PISA-Test haben sie knapp 490 Punkte erreicht und liegen damit fast 20 Punkte über dem EU-Schnitt. Am ersten Tag der Evakuierungsaktion auf Teneriffa sind 94 Passagiere und Crewmitglieder ausgeflogen worden von dem von einem Hantavirus-Ausbruch betroffenen Kreuzfahrtschiff Hondius. Die Menschen aus insgesamt 19 Ländern haben die Kanareninsel in 8 Sondermaschinen verlassen. In der Fußball-Bundesliga gibt's die Entscheidung um den Meistertitel am nächsten Wochenende. Der LASK hat am Abend daheim zwar mit 2:1 gegen Salzburg gesiegt, aber auch Verfolger Sturm Graz kommt mit einem 4:2 in Hartberg auf 3 Punkte. Somit liegen die Oberösterreicher weiter mit 2 Punkten vor den Steirern. Die Wiener Austria hat das 350. Wiener Derby bei Rapid mit einem 2:0 gewonnen.
16: Achtung, Achtung! Die Eisheiligen sind im Anmarsch. Heute noch sanft, ab morgen
5: Dann so wirklich, wirklich. Guten Morgen Wien bei 15 Grad. Hallo Scheibs 12 und guten Morgen Linz 12 Grad. Von der Früh weg ist es heute unbeständig. Ab und zu tröpfelt es jetzt schon. Und das sind nur die Vorboten, denn unsere Bauern, die atmen ab heute mal so richtig durch. Es kann einiges an Regen runterkommen. Vor allem am Nachmittag gibt es teils kräftigen Regen. Auch Gewitter sind mit dabei. Noch bleiben die Temperaturen dabei angenehm, 16 bis 24 Grad. Aber wie gesagt, morgen sinken die Werte dann Richtung Kühlregal im Supermarkt.
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5: Bei diesen Temperaturen sind wir übrigens schon angekommen. Irgendwer hat am Wochenende die Klimaanlage laufen lassen.
17: Boah, kalt ist hier.
5: Es ist wie in Amerika, 12 Grad oder so. Boah. So, deswegen, wir drehen einmal die Heizung auf und schauen inzwischen auf die Straßen. Hanna Reisner mit dem Radio Rabella Verkehrsupdate. Willkommen zurück nach dem Wochenende.
17: Guten
5: und du startest
17: Morgen.
5: In Oberösterreich.
17: Es hat gekracht und zwar auf der A8 Richtung Wels zwischen Haag und der Raststation Eistersheim. Hier ist ein Fahrstreifen gesperrt. Bitte vorsichtig fahren.
5: Und Wien?
17: Hier staut es bereits auf der A23 Richtung Vösendorf zwischen Hirschstetten und dem Knoten Kaisermühlen. Wir zählen auf eure Infos 0664 820 2000.
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5: aber diese Punkte reiche ich direkt weiter an euch, die ihr schon da seid und wach seid an diesem Montag. Kurze Woche.
17: Ja.
5: Jabba-dabba-du und natürlich gleichzeitig Song Contest Woche. Gestern der türkise Teppich, wo alle Stars mit dabei waren, bist da drüber gegangen.
17: Ich nicht, nein.
5: Was?
17: Du?
5: Wieso nicht? Na, ich bin nicht eingeladen gewesen, aber du? Mich will keiner sehen am Foto.
17: Ich war auch nicht eingeladen.
5: Oh, eine Runde Mitleid. So, und damit ab in die Woche. Auf jeden Fall haben wir viel mit euch vor, nachdem wir alle mal wach geworden sind mit den 90ern von Ace of Base. Schönen guten Morgen.
17: Morgen.

0: Also ich muss sagen, von der Radio Rabella Community kriege ich mittlerweile mehr Fotos und Videos von schönen Wochenenden als von meinen Freunden. Sollte keine Beschwerde sein an die Community, sondern eher an meine Freunde. Guten Morgen. 11:06, Radio Rabella hier nach einem großteils schon super Wochenende, oder? Wettermäßig. Hat's durchgehalten? Wo warst du?
1: Total schön. Ich war in Wien, ich hab viel gemacht. Ich war shoppen, hab was für die Wohnung besorgt, hab den
0: für die Wohnung wieder.
1: Balkon, wie sagt man, startklar gemacht. Mhm. Also, was habe ich noch gemacht? War in den Weinbergen, war schön essen, ja, vieles.
0: Ja, ist ja gut.
1: Ja, Entschuldigung.
0: Schau mal, Bernhard, ob du das toppen kannst. Du bist ja normalerweise unser ganz aktiver Typ.
2: Ja, mein Highlight war der Wings for Life Run. War ja gestern.
1: War toll.
2: Wollte ich ursprünglich 15 Kilometer machen, waren da nur knapp 14. Aber trotzdem. Mitmachen zählt
0: ja,
2: oder?
0: Ja, du hast ja was in unsere Gruppe gepostet, gell?
2: Genau.
0: Ich habe nicht geantwortet. Entschuldigung. Aber bei Sport warst du ja schon heute auf Durst.
1: Stimmt, Christian. Du hast nicht geantwortet. Ich habe ein Herz geschickt.
2: Ja, danke schon. Schleimer.
1: Und was hast du gemacht?
0: Nicht geschleimt, sondern Muttertag gefeiert.
1: Oh.
0: Außerdem haben wir Essen gefahren und das Beste ist, bin sogar eingeladen worden.
1: Von der Mama?
2: Das ist schön.
0: Und die ist vom Papa eingeladen worden. Also,
1: ach so.
0: Der Kreislauf des Lebens. Ihr wisst es. Und jetzt haben wir Montag in der Früh und eine kurze Woche steht an. Das heißt, wir machen alle was?
3: Das Schönste für mich in einer kurzen Woche, wenn ich nicht frei habe, ist Zeit für mich. Mit Sport oder mit einem Glas Whisky.
0: Ja, Sport oder Whisky. Entscheidet euch und genießt die kurze Woche.

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0: mir ein bisschen früh für einen Powernap, aber generell ist er doch ganz cool, oder?
1: Stimmt's? 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
0: 20 nach 6 in der Früh. Radio Rebella. Erst einmal aufwachen, aber irgendwann untertags, meine Güte, 10, 20 Minuten so ein bisschen wegnappen. Das tut doch gut. Klären wir mit Schlafexpertin Hanna R. Also der Powernap, der bringt doch was fürs Gemüt und so.
2: Das ist völlig richtig. Ein kurzer Powernap ist tatsächlich wie ein Neustart fürs Gehirn. In diesen 10 bis 20 Minuten rutschen wir nämlich nur in die leichte Schlafphase. Genau das reicht, damit sich jetzt Konzentration, Reaktionszeit und sogar die Stimmung verbessern. Wichtig aber, wenn ihr jetzt länger schläft als über 30 Minuten, dann kommt ihr nämlich in den Tiefschlaf und dann wacht ihr oft eher gerädert auf. Ich kenne das. Also kurz hinlegen, Augen zu, 10 bis 20 Minuten und ihr seid danach oft fitter als nach einem Kaffee.
0: Aber bitte erst am Nachmittag bei unserer Sendung da jetzt nicht schlafen.
2: Das stimmt.
0: Für das ist die Musik auch viel, viel, viel zu gut jetzt aus den 80ern.

0: Ihr sitzt in einem Bus und plötzlich stürmt eine Junggesellinnentruppe quasi den Laden. Dann wird es erstens laut, zweitens schrill und drittens werdet ihr vielleicht wie ich am Wochenende gezwungen, einen Schnapser zu trinken und 5 Euro zu spenden. Ja, anscheinend braucht man Geld, wenn man demnächst heiratet. Fix ist Girls Just Wanna Have Fun. Der Song ist auch gelaufen in dem Bus, direkt aus einem Ghetto Blaster. Und bei uns gleich aus den 80ern im Mehrmusikmorgen.
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0: Es ist 6:30. Willkommen in der neuen Woche. Willkommen auf Radio Rabella. Alle Infos für den neuen Tag und für die neue kurze Woche in aller Kürze. Wettermäßig, heute temperaturmäßig noch okay, auch wenn es jetzt gerade ab und zu schon tröpfelt. Ab morgen schlagen die Eisheiligen dann so richtig zu. Wir stehen aktuell bei 15 Grad in Wien, 13 in Waidhofen an der Theier und 15 hat es bei euch in Wels. Einige Wolken ziehen jetzt schon durch und vor allem am Nachmittag kann es dann teils kräftig regnen, donnern und einzelne Hagelkörner sind auch mit dabei. Trotzdem, es bleibt nochmal bei 16 bis 24 Grad. Hier ist das Radio Rabella Verkehrsupdate. Hanna Reisner bei euch im Auto und die neuesten Infos aus Wien.
18: Es staut auf der A23 Richtung Vösendorf zwischen Hirstetten und dem Handelskä und bei der Nordbrücke stadteinwärts.
0: Und Oberösterreich.
18: Hier dauert es länger auf der B3 Richtung Linz vor der Donaubrücke Mauthausen. Wir zählen auf eure Infos 0664 820 2000.
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0: Du the Point für euer Aufstehen Montag in der Früh. Das heißt, der Song Contest ist da. Berda Kribitz ist auch da.
20: Guten Morgen.
0: Das Radio Rabella News Update jetzt natürlich auch für euch.
20: Heute starten wir in die Eurovision Song Contest Woche. Morgen und am Donnerstag finden die beiden Semifinale statt, am Samstag das große Finale. Alles in der Wiener Stadthalle. Österreich ist zum dritten Mal Gastgeber und hat schon wieder ein Jubiläum erwischt. Der ESC findet heuer zum 70. Mal statt. Woche 2 der Zentralmatura startet heute mit Mathematik. Für viele ein Angstfach, dabei sind unsere Schüler eigentlich gut in Mathe. Beim letzten PISA-Test haben sie knapp 490 Punkte erreicht und liegen damit fast 20 Punkte über dem EU-Schnitt. In der Fußball-Bundesliga gibt es die Entscheidung um den Meistertitel am nächsten Wochenende. Der LASK hat gestern 2:1 gegen Salzburg gesiegt, Sturm Graz gewinnt 4:2 gegen Hartberg. Die Oberösterreicher liegen weiter mit 2 Punkten vor den Steirern. Die Austria gewinnt gegen Rapid mit 2:0. Radio Rabella, neue Nachrichten wieder in einer halben Stunde.
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0: Guten Morgen, es ist 6.40 Uhr. Start in die neue Woche. Ich hoffe, es stehen aber gute Dinge an.
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0: Und wenn euch da noch nichts einfällt, dafür gibt es ja uns. Wir helfen gerne nach, damit ihr besser in diese Woche reinkommt. Also was sind zum Beispiel gute Dinge, bitte?
2: Natürlich das. Eine kurze Arbeitswoche steht an. Bedeutet nur 3 Tage arbeiten, denn am Donnerstag ist ja ein Feiertag. Christi Himmelfahrt.
0: Und danach kommt ein Fenster- oder Zwickeltag. Wer hat sich freigenommen?
3: Ich nicht mehr.
2: Ich auch nicht.
0: Wir sind also auch am Freitag für euch da. Alles klar. Was gibt's noch?
3: Heute regnet es mal wieder, gefühlt nach Ewigkeiten. Das heißt, einerseits mal Ausruhen ist angesagt. Und es freuen sich auch die Bauern, es war jetzt eh ewig lang trocken.
2: Ja, das stimmt.
0: Und dann freuen wir uns auch, dass im Supermarkt das Gemüse nicht verschrumpelt ist, sondern wieder gut gewässert mal in den nächsten Monaten dann. Das passt und ich freue mich wirklich, es ist Song Contest Woche. Das heißt, bei uns kommt Cosmo diese Woche vorbei und macht mit uns den Tanzschein.
2: Yeah.
0: Und noch viel, viel mehr. Um 10 nach 8 zum Beispiel heute die Premiere von Wow oder Ciao in der ESC-Edition mit den schrägsten Song Contest Songs überhaupt.
2: Das wird was.
0: Falco hat es ja leider nicht zum Song Contest geschafft, aber das hätte ich gern gesehen. Er auf der großen Bühne mit Heimvorteil in Wien. Das wäre ein Traum.

0: Ende der 80er. Der Kampf der Soul-Diven. In der einen Ecke Whitney Houston. Und in der anderen Ecke Liza Stansfield. Ganz ehrlich, wenn wir nach verkauften Singles gehen würden, hat Whitney natürlich einen K.O.-Sieg geschafft. Aber stimmlich ist Stansfield knapp dran gewesen.
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0: Drum hätte ich gesagt, wir feiern sie jetzt mal hier so richtig ab. Es ist 7:11.
2: Hätte sie im musikalischen Boxring auch die Schulterpolster aus den 80ern getragen, hätte sie vielleicht gewonnen. Fix ist, die Britin hat gleich mit ihrer allerersten Single den Durchbruch geschafft. Kein Wunder, die Stimme ja wirklich markant und dann wieder super soft. Hat auch für eine kleine Weltkarriere gereicht. Aber hätte es Whitney nicht gegeben, wäre vielleicht sie die prägende Stimme der 80er und 90er geworden.
0: Sie ist auf jeden Fall die prägende Stimme der nächsten 4 Minuten. Liza Stansfield. Für euch auf Radio Arabella.

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27: Mit Hannes Harp. Guten Morgen. Start in die Song Contest Woche. Am Samstag steigt das große Finale in der Wiener Stadthalle. Wer kein Ticket mehr ergattert hat, kann trotzdem bei einem Public Viewing auch außerhalb von Wien dabei sein. Bei vielen Public Viewings in allen Bundesländern, sagt uns der ESC-Fanclub-Präsident Markus Trittremmel.
28: In den einzelnen Städten gibt es Public Viewings. Und natürlich auch jetzt viele Gaststätten und Gastgewerbebetriebe geben, die das natürlich auch voll mitfeiern werden. Und das ist eine richtige Party dann für die Leute, die vor Ort sind und die es eben nicht in die Stadthalle nach Wien geschafft haben.
27: Die Public Viewings gibt es oft gratis, teils im Freien sowie in vielen Kinos, wie beispielsweise im Cinema Paradiso in St. Pölten, Star Movie Kino in Wels oder auch in der Messe Dornbirn. Ein Verteidigungsministertreffen, um die Pläne für eine militärische Sicherung der Straße von Hormuz zu besprechen, organisieren Großbritannien und Frankreich. Bei der Videokonferenz sollen morgen 40 Nationen vertreten sein. Sowohl Frankreich als auch Großbritannien haben bereits Flugzeugträger und Kriegsschiffe Richtung Iran losgeschickt. Die letzten Evakuierungsflüge rund um den Ausbruch des Hunter-Virus auf einem Kreuzfahrtschiff wird es heute geben. Bis zum Nachmittag sollen die letzten Flüge mit 6 Menschen Richtung Australien und 18 Menschen Richtung Niederlande von der Kanareninsel Teneriffa aus abheben, sagt das spanische Gesundheitsministerium. Bisher sind bei der Aktion 94 Passagiere von Bord geholt worden. China hat eine Frachtrakete zur eigenen Raumstation Tiangong in den Orbit geschickt. Die Raumkapsel hat vor allem Treibstoff sowie Lebensmittel und Arbeitsmaterialien für die Astronauten dabei, unter anderem einen neuen Raumanzug für Außeneinsätze und ein Laufband für das Training der Astronauten.
29: Einige Wolken jetzt schon unterwegs und ich sag's euch gleich, am Nachmittag sind noch viel, viel mehr dann möglich. Guten Morgen, Wien bei angenehmen 14 Grad, in Krems an der Donau ebenfalls 14 und bei euch in Steyr hat's 15. Hier und da tröpfelt es jetzt schon und je später der Tag, desto mehr regnet es. Am Nachmittag kommt dann wirklich mal stärkerer Regen runter und ganz ehrlich, vor allem die Felder brauchen es. Unsere Bauern werden sich drüber freuen. Über die Gewitter, die brauchen wir nicht unbedingt, aber die nehmen wir halt auch in Kauf, sind auch mit dabei. Heute die Temperaturen noch durchaus frühlingshaft, 16 bis 24 Grad. Ein sanfter Eisheiliger quasi. Ab morgen wird es deutlich kühler.
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29: Es ist 7:03. Hanna Reisner mit dem Radio Arabella Verkehrsupdate für euch. Wien.
31: Eschstadt auf der A23 Richtung Vösendorf zwischen Hirstetten und dem Handelsquai, auf der A22 stadteinwärts zwischen der Reichsbrücke und dem Knoten Kaisermühlen und auch noch bei der Nordbrücke stadteinwärts.
29: Und Oberösterreich.
31: Hier dauert länger auf der A7 Richtung Linz zwischen Dornach und der Prinz-Eugen-Straße und auch auf der B3 Richtung Linz vor der Donaubrücke Mauthausen. Wir zählen auf eure Infos 0664 820 2000.
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0: Artikel.
29: Um ganz ehrlich zu sein, ich habe gestern ein bisschen zu lang ferngeschaut, aber bin schon bei Kaffee Nummer 2, jetzt geht's schon.
31: Geht?
29: Du bist topfit oder hast du auch lang ferngeschaut?
31: Nein, habe ich gar nicht. Was hast du denn so lang geschaut?
29: Kitchen Impossible, aha. Die neue Staffel.
31: Kenne ich nicht. Empfehlenswert?
29: Auch. Ja, die haben super Sachen gekocht aus Kakteen. Aber das war recht schleimisch, die Suppen, um ehrlich zu sein. Wirklich, die haben so Kaktusse klein gehackt und dann da in der Suppe gehauen.
31: Bitte kochen wir das.
29: Das hat so ausgehört wie so eine Chinasuppe, was das mit den ganz langen schleimischen Fäden. Mhm. Aber ich schweife ab.
31: Herrlich,
29: ich wollte eigentlich nur sagen, lasst es euch schmecken und schönen guten Morgen.
31: Morgen.

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0: Start in eine neue und kurze Woche. Ihr hört Radio Rebella, den Mehr Musik morgen, und wir haben gerade drüber geredet, dass diese Woche voll viel ansteht. Es ist eine Woche der runden Zahlen, der Jubiläen, und nicht, weil irgendwer vor uns Geburtstag hat. Oder hast du Geburtstag?
1: Nein.
0: Nein. Ich war erst vor kurzem bei deinem Geburtstag. Nein, du kannst nicht Geburtstag haben. Deswegen haben wir gesagt, wir präsentieren euch kurz die wichtigsten Jubiläen, und natürlich meiner Meinung nach das größte Jubiläum diese Woche in Wien ist gestern das Eurovision Village am Rathausplatz eröffnet worden. Der Song Contest findet zum 70. Mal mittlerweile statt. Das ist super krass und verwandelt halb Wien in eine schrille Partyzone. Werde ich auch erkunden. Und dich zahle ich mit.
1: Ja, unbedingt.
0: Einen Abend fix. Was ist dein Lieblingsjubiläum diese Woche?
1: Auch was Musikalisches. Und zwar vor genau 45 Jahren ist eines der erfolgreichsten Musicals aller Zeiten uraufgeführt worden. Unvergesslich, Andrew Lloyd.

0: Menschen, die sich als Katzen verkleiden, lehne ich, glaube ich, grundsätzlich
1: ab. Na geh, Christian.
0: Dann lieber noch zu einem dritten musikalischen Jubiläum. Vor genau 30 Jahren haben Oasis einen Rekord aufgestellt. Ihre Welttournee war innerhalb von 9 Stunden ausverkauft. Und da müssen wir uns dran erinnern, damals ohne Internet, alles noch telefonisch oder mit Campen vorm Ticketbüro in den 90ern. Und der Song hier ist genau 30 Jahre alt und ist damals auf der Tournee dann aufgeführt worden. Das sind die 90er auf Radio Rabella. Don't Look Back.

0: Theresa May auf Radio Arabella dreht auf. Und zwar richtig. 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

0: Arbeitswoche voraus, aber hoffentlich trotzdem großes Glück.
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0: Schauen wir doch mal, wer besonders viel Glück hat. Es ist 7.21 Uhr. Elisa, klär uns auf.
3: Diese Woche verlangt ein bisschen Strategie, aber auch Mut zum Anpacken. Wer den Blick für Details behält, kommt gut durch. Liebe Steinböcke, euer Organisationstalent ist gefragt. Ein wichtiges Meeting genau vorbereiten oder die Präsentation noch einmal aufpolieren ist momentan eine gute Idee. Ihr müsst jetzt gezielt Prioritäten setzen, um ohne Hektik durch die Woche zu kommen. Bei den Jungfrauen ist diese Woche analytisches Denken gefragt. Ein neuer Ablauf für Abrechnungen oder ein Optimierungsvorschlag für das Team. Ihr seid sehr aufmerksam und sehr konzentriert dabei. Wenn ihr so weitermacht, winkt vielleicht auch bald eine Beförderung. Fazit: Nutzt eure Stärken, dann wird euer Fleiß auch belohnt.
0: Mit einem extra freien Tag am Donnerstag für alle Sternzeichen.
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0: Es ist schon wieder soweit. Heute ist Valentinstag. Oh ja. Aber keine Panik. Ihr habt nicht 9 Monate verschlafen. Aber es ist Valentinstag hier, Frau Dirabella. Denn wir haben einen Valentin für euch. Weil nur falsch ist richtig. Valentin aus Wien stellt sich dem Kriebitz beim härtesten Quiz des Landes. In einer Viertelstunde um 7.40 Uhr hier.
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0: Achtung, Achtung, um 7:30. Hier ist der Montag, hier ist Radio Arabella und die Eisheiligen sind im Anmarsch. Heute noch leise, ab morgen dann sind sie Vollgas da. Wir stehen bei 15 Grad in Wien, 16 in Amstetten, 12 bei euch in Freistadt. Und ab und zu tröpfelt es jetzt schon. Über den Tag werden es dann immer mehr Wolken, am Nachmittag dann weit verbreitet Regen, Starkregen, Gewitter und ganz vereinzelt auch ein paar Hagelkörner. Die Temperaturen trotzdem nochmal frühlingshaft, 16 bis 24 Grad. Morgen schon mal als Vorwarnung auf einen Schlag mindestens 10 Grad weniger. Hanna hat das Radio Rabella Verkehrsupdate für euch. Wir starten in Niederösterreich.
10: Hier staut's auf der A2 Richtung Wien zwischen Dreiskirchen und dem Industriezentrum. Und ein Problem gibt's auf der A4 Richtung Wien zwischen dem Knoten Schwechat und der Simmeringer Heide. Hier steht ein defektes Fahrzeug, ist staut.
0: Weiter nach Wien.
10: Hier dauert's länger auf der A23 Richtung Vösendorf zwischen Hirstetten und dem Handelskai. Und auf der A22 stadteinwärts zwischen der Reichsbrücke und dem Knoten Kaisermühlen.
0: Und Oberösterreich.
10: Hier staut's auf der A7 Richtung Linz zwischen Dornach und der Prinzregentstraße und auf der A1 Richtung Linz zwischen Traun und dem Knoten Linz. Wir zählen auf eure Infos 0664 820 2000.
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0: Es ist Montag, der 11. Mai. Bernhard Griewitz bringt euch auf den neuesten Stand.
15: Guten Morgen.
0: Das Radio Rabella News Update.
15: Heute beginnt die Eurovision Song Contest Woche. Morgen und am Donnerstag finden die beiden Semifinale statt, am Samstag das große Finale. Alles in der Wiener Stadthalle. Wer kein Ticket mehr ergattert hat, kann trotzdem bei einem Public Viewing auch außerhalb von Wien dabei sein, bei vielen Public Viewings in allen Bundesländern, sagt ESC-Fanclub-Präsident Markus Trittreimel.
23: In den einzelnen Städten gibt es Public Viewings und natürlich auch wird es viele Gaststätten und Gastgewerbebetriebe geben, die das natürlich auch voll mitfeiern werden. Und das ist eine richtige Party dann für die Leute, die vor Ort sind und die es eben nicht in die Stadthalle nach Wien geschafft haben.
15: Die Public Viewings gibt es oft gratis, teils im Freien sowie in vielen Kinos. Woche 2 der Zentralmatura startet heute mit Mathematik. Für viele ein Angstfach, dabei sind unsere Schüler eigentlich gut in Mathe. Beim letzten PISA-Test haben sie knapp 490 Punkte erreicht und liegen damit fast 20 Punkte über dem EU-Schnitt. Radio Rabella, neue Nachrichten wieder in einer halben Stunde.
0: Guten Morgen, es ist 7.33 Uhr.

0: Programm. Und ihr hört Radio Rabella. Es ist genau 7.40 Uhr. Zeit, dass der Gribitz in dieser Woche seinen Job aufnimmt.
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3: Valentin aus Wien, du trägst gerne einen Hut. Warum?
4: Weil er mir gefällt.
3: Okay, wie viele Hüte hast du so? Wie ist das?
4: 100.
3: Okay, gibt es einen Lieblingshut? Sind die, haben die verschiedene Farben? Wie kann ich mir das vorstellen?
4: Alle unterschiedlich.
3: Okay, dann schauen wir jetzt mal. Um Hüte geht es jetzt nicht. Ich stelle dir 30 Sekunden lang Fragen, nur falsch ist richtig, die du falsch beantwortest. Ab jetzt. Wie heißt deine Blume? Schnipsmohn oder Klatschmohn?
4: Schnipsmohn.
3: Welche Zahl steht auf dem berühmten Straßenschild der Route 66?
4: Natürlich 90.
3: Juli singt, das ist die perfekte
4: Schweißfliege.
3: Wenn man sich nicht entscheiden kann, dann hat man die Qual der
4: Besseren.
3: Die Abkürzung UA steht für unter
4: unterm Arm.
3: Welcher Monat liegt zwischen März und April?
4: November.
3: Du bist der höchste Valentin, du hast es geschafft.
4: Dankeschön, Dankeschön.
3: Was ist das für ein Gefühl? Kommen jetzt die größten Emotionen überhaupt in dir hoch oder was? Wie geht's jetzt?
4: Ich bin überwältigt.
3: Was passiert jetzt? Muss ich jetzt erstmal hinsetzen oder was passiert jetzt?
4: Ich werde mir jetzt einen Kaffee gönnen.
0: Das ist die perfekte Schmeißfliege. Gefällt mir sehr gut als Vorschlag. War allerdings falsch und daher richtig. Richtig, richtig ist das hier. Elton John kommt wirklich aus den 80ern. I'm still standing auf Radio Rabella. Und nur falsch ist richtig, morgen früh wieder. 7.40 Uhr.

0: 10 Minuten vor 8, 7.50 Uhr. Zeit, euch was ganz Besonderes zu präsentieren.
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0: Es geht um Liebe, Mobbing, Strebern und natürlich wieder Liebe. Jede Generation hat ihr Highschool-Drama. Ein Drama, das in der Schule stattfindet. Jetzt zum Beispiel schmelzen ja alle dahin bei Maxton Hall, läuft gerade auf Prime Video. In den 90ern hingegen ging es heiß her bei Beverly Hills 90, 210, Brenda, Brandon und alle anderen. Und in den 80ern wollten alle wissen, wie es in einer New Yorker Highschool zugeht, wo die Künstler von morgen ausgebildet werden, und zwar im Kino.
2: Fame ist neben Dirty Dancing und Flashdance einer der ganz, ganz großen Tanzfilme der 80er. Und jeder dieser Filme hat auch einen Soundtrack-Superhit gebraucht. Und der von Fame heißt auch Fame.
0: Das ist sehr praktisch und kommt von Irene Cara, euer Radio Arabella My Night.

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22: Mit Hannes Harp. Guten Morgen. Die zweite Woche der Zentralmatura startet heute mit Mathematik. Ein Angstfach für viele, oft weil sie es unbewusst schon als Kind vermittelt bekommen, sagt Bildungspsychologin Christiane Spiel.
23: Am Beginn würden die Kinder das eigentlich recht gut können, die meisten natürlich. Während wenn ich dann dauernd höre, wie schwer es ist und ich einmal versage, dann rede ich mir eben ein, ich bin zu dumm und die Konsequenz ist, dass ich nichts lerne, denn oder wenig. Denn wenn ich zu dumm bin, wirkt das Lernen ohnehin nicht. Und da kommt man in einen negativen Kreislauf.
22: Dabei sind die Schülerinnen und Schüler eigentlich ganz gut in Mathematik aufgestellt und haben beim letzten PISA-Test 487 Punkte erreicht. Der EU-Schnitt liegt bei 472 Punkten. Mathematiklehrerinnen und Lehrern sollte bewusst sein, wo die Probleme der Kinder liegen, und sie sollten vermitteln, wo man Mathematik auch in der Praxis braucht, sagt Spiel. Die Machthaber im Iran haben den US-Vorschlag für ein Ende des Kriegs zurückgewiesen. Die Iraner wollen dagegen in ihrem eigenen Vorschlag, dass neben einem Ende des Kriegs die USA Entschädigung für die Angriffe zahlen sollen, sowie, dass der Iran die Kontrolle über die wichtige Schifffahrtsstraße von Hormuz behalten will und ein Ende der Wirtschaftsstrafen. Für US-Präsident Trump inakzeptabel. Gleichzeitig lässt Trump offen, ob er weiter verhandeln will. Neue Wirtschaftsstrafen gegen Russland wollen heute die EU-Außenminister in Brüssel beschließen. Der Grund sind verschleppte oder zwangsadoptierte ukrainische Kinder. Seit der russischen Invasion soll es rund 20.000 ukrainische Kinder gewesen sein, die nach Russland oder in besetzte Gebiete verschleppt wurden. Die Sanktionen sollen über 20 Menschen oder Organisationen treffen, heißt es. Start in die Song Contest Woche. Am Samstag steigt das große Finale in der Wiener Stadthalle. Wer kein Ticket mehr ergattert hat, kann trotzdem bei einem Public Viewing auch außerhalb von Wien dabei sein. Die Public Viewings gibt es oft gratis, teils im Freien, sowie in vielen Kinos, wie beispielsweise im Cinema Paradiso in St. Pölten, Star Movie Kino in Wels oder in der Messe Dornbirn.
0: Ja, der ein oder andere Indoor-Location sicherheitshalber aufzuschreiben für den ESC kann nicht schaden. Es wird nämlich nass in diesen Tagen und es geht jetzt schon los. Relativ heftig regnet jetzt gerade zum Beispiel im Waldviertel zwischen Ibs an der Donau und Weidhofen an der Theier. Die aktuellen Temperaturen dazu 15 Grad in Wien, in Amstetten hat es 15 und bei euch in Wels 14 Grad. Es sind schon viele Wolken unterwegs und am Nachmittag werden die noch mehr und dann gibt es flächendeckenden Landregen. Das ist schön. Freuen Sie einmal die Felder, gut fürs Gemüse. Die Temperaturen bleiben bei 16 bis 24 Grad, wohlgemerkt heute. Morgen dann kleiner Temperatursturz, die Eisheiligen.
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0: Es ist 8:03. Hanna Reisner ist bei euch, wenn ihr mit dem Auto unterwegs seid. Das Radio Arabella Verkehrsupdate. Wien.
2: Es staut auf der A23 Richtung Vösendorf zwischen Hirschstetten und dem Knoten Prater und auf der A22 stadteinwärts zwischen der Reichsbrücke und dem Knoten Kaisermühlen.
0: Niederösterreich.
2: Hier hat es einen Unfall gegeben und zwar auf der A1 Richtung Linz zwischen dem Knoten St. Pölten und St. Pölten Süd. Hier ist ein Unfall mit einem LKW passiert. Bitte vorsichtig fahren. Und es staut auch auf der A2 Richtung Wien zwischen Dreiskirchen und dem Industriezentrum.
0: Und Oberösterreich.
2: Verzögerungen gibt es aktuell auf der A1 Richtung Linz zwischen Traun und dem Knoten Linz und auf der A7 Richtung Linz zwischen Auhof und Urfa. Wir zählen auf eure Infos 0664 820 2000.
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0: Oh ja, der Griff in meinen DJ-Koffer von früher ist zurück. Diesmal in dieser Woche natürlich mit den schrägsten oder meiner Meinung nach coolsten Song-Contest-Songs der 80er und 90er.
2: Ah ja, ich glaube, das kann was werden, oder Christian?
0: Das kann sehr wohl was werden. Speziell. Und wir spielen das diesmal ein bisschen anders. In 10 Minuten präsentiere ich euch den ersten Song und ihr könnt live, während der Song läuft, entscheiden, wann er endet. Also immer, wenn sich genug Leute finden, die sagen, bitte, es reicht.
2: Ja, bitte.
0: Also könnt ihr mir jetzt das Handy parat legen? Wir brauchen eure WhatsApp. Hanna Kram schon auf ihrem.
2: Ja, stehe. Schon bereit.
0: Nein, das wird eine super Nummer.
2: Ja, schauen wir.
0: Jeden Tag ein super Song.
2: Ich bin ein bisschen skeptisch.
0: Verständlich. Dieser Song hier hat sich schon qualifiziert. Das wissen wir von euch. 12 Punkte schon mal. Douze Point für die New Radicals aus den 90ern. Guten Morgen.
2: Morgen.

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0: 13 Minuten nach 8 und ehrlich, seitdem ich heute aufgestanden bin, freue ich mich drauf, euch etwas präsentieren zu dürfen und euch zwei natürlich auch.
1: 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Oder ciao! 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
0: Ihr erinnert euch, das sind die Songs, die ich aus meinem DJ-Koffer mitbringe und ihr sagt, wow, yeah, mega Song oder ciao, weg damit.
2: Das
0: und
2: in dieser Woche. Speziell.
0: Das ist immer speziell. Spielen wir das in der Song Contest Edition. Und zwar folgendermaßen: Nehmt euer Handy zur Hand, öffnet WhatsApp. Die Nummer habt ihr hoffentlich.
2: 0664820200.
0: Denn wenn ich jetzt einen sehr speziellen Song Contest Song starte, ab dann könnt ihr abstimmen. Und zwar die ganze Zeit. Ihr schickt wow, wenn ihr sagt ja, ja, ja, der Song soll weiterlaufen. Oder ciao, wenn ihr sagt Schluss damit. Und es läuft so, die ersten 20 Sekunden laufen und ab dann gilt's. In dem Moment, wo zum ersten Mal mehr Leute Ciao geschickt haben als wow, endet der Song.
2: Okay.
0: Also in dem
2: okay.
0: Moment, wo 51% sagen Ciao, das war's, steigen wir sofort aus und es ist beendet.
2: Das ist spannend. Ja. Hast du das Handy parat?
3: Ich hab's dabei, ich bin jetzt gespannt, was jetzt passiert.
0: Ja, das heißt, ich brauche euch da draußen, bitte. Ich brauche euch, bitte vergesst nicht wow zu schicken, damit die Songs weiterlaufen. Nur mal die Nummer.
2: 0664820200.
0: Gut, und weil Tag 1 ist, dürft ihr zwei jetzt aussuchen, ein deutscher Song oder ein österreichischer Song aus der Song Contest Geschichte?
2: Österreichischer Song, würde ich sagen.
3: Ich wäre auch für
2: Österreicher. Okay.
0: Gute Wahl. Der andere wäre auch gut gewesen. Aber gute Wahl. Österreich 1982. Ewig nicht mehr gehört. Wow. Oder ciao. Läuft der Song durch oder brechen wir ihn ab? 0664 820 2000. Das ist das Duo Mess mit Sonntag.

0: Ilse, du hast gerade die Entscheidung getroffen. Ilse, Nachnamen darf ich nicht sagen. Es ist gerade gesprungen auf Ciao. 51% haben gesagt, du am Mess weg. Das war die Elisabeth Engstler.
1: Ja, ja.
0: Kennen wir aus dem Kinderzimmer, die Kinder-TV-Moderatorin und so.
1: Bernhard schaut aus skeptisch.
0: Was ist euer Urteil?
2: Also ich finde, es klingt wie so ein ESC-Song aus den 80ern. Also es klingt lustig, aber ich glaube, ich würde es mal noch einmal anhören.
1: Ja, oder zweimal.
0: Ja. Ja. Und es war Platz 9 damals.
1: Na eben.
0: Bitte. Okay. Morgen, ich glaube, für morgen nehmen wir was Internationales.
1: Vielleicht.
0: Ich glaube, das ist besser, wenn es nicht deutsch ist.
1: Probier's.
0: Schau mal, was die Slowakei damals so fabriziert hat. Morgen früh.

0: bin jetzt ein bisschen enttäuscht, dass mein erster Wow oder Ciao Song Contest Song nicht durchlaufen hat dürfen.
1: Ich merke es dir an.
0: Ja, macht aber nichts, mit einem Powernap wird alles wieder gut.
2: Stimmt's? Alltagswissen überprüft.
0: Nix, was ein Powernap nicht beheben kann, sage ich. Radio Rabella hier, 8.21 Uhr, aber sicherheitshalber frage ich meine Schlafexpertin Hanna R. Also 10 bis 20 Minuten einfach wegdösen. Das machen viele, mache ja immer wieder mal dazwischen. Das bringt's für Geist und Körper.
1: Das ja oder nein? Ist richtig, Christian. Ein kurzer Powernap ist tatsächlich wie so ein kleiner Neustart fürs Gehirn. In diesen 10 bis 20 Minuten rutschen wir nämlich nur in eine leichte Schlafphase. Und genau das reicht, damit sich wirklich Konzentration, Reaktionszeit und sogar die Stimmung verbessern. Wichtig nur, wenn ihr länger schläft, also über 30 Minuten, kommt ihr in den Tiefschlaf und dann wacht ihr oft eher gerädert auf. Also einfach kurz hinlegen, so 10 bis 20 Minuten und ihr seid danach oft fitter als nach einem Kaffee.
0: Ihr könnt ja 3 Powernaps hintereinander machen, dann kommt's. Auch auf eine Stunde.
1: Ja, aber das ist wieder zu lang.
0: Es sind ja 3 einzelne. Ich wache eh dazwischen auf.
1: Ich weiß, so machst du das am Nachmittag.
0: Sicher. Morgen 20 nach 8, was schauen wir uns dann an?
1: Da klären wir, wenn wir manchmal in die Küche oder ins Wohnzimmer gehen, dann vergessen wir oft, was wir holen wollten. Warum ist das so? Oder ist das nur bei dir so?
0: Das ist eine bösartige Unterstellung. Du berichtest hier beim Alltagswissen aus deinem Alltagsleben.
1: Ja, ja.
0: Okay, also was vergisst Anna im Wohnzimmer und was holt sie aus der Küche? Erfahrt ihr morgen früh nur hier im Mehr Musik.

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15: Exaktamente Sekunden genau, 8:30 Uhr, 8:30 Uhr, Radio Arabella bei euch. Was solltet ihr wissen für den neuen Tag? Sagen wir euch alles jetzt. Wettermäßig schon einige Wolken unterwegs, derzeit stark Regen im Waldviertel, später dann de facto überall möglich. Wir stehen bei 15 Grad in Wien, 13 in Hollerbrunn und 12 bei euch in Rohrbach. Vor allem der Nachmittag wird dann de facto in fast ganz Österreich immer mal wieder nass. Sonne gibt es heute nur ganz selten, aber es bleibt bei 16 bis 24 Grad. Hier ist das Radio Arabella Verkehrsupdate. Hanna Reisner hat die Infos für euch aus Niederösterreich.
16: Nach einem Unfall staut es auf der A1 Richtung Linz zwischen dem Knoten St. Pölten und St. Pölten Süd. Und es dauert auch länger auf der A2 Richtung Wien zwischen Wiener Neudorf und dem Knoten Vösendorf.
15: Und aus Wien.
16: Hier dauert es länger auf der A23 Richtung Vösendorf zwischen Hirschstetten und dem Knoten Prater. Und auf der A22 Stadt einwärts zwischen der Reichsbrücke und dem Knoten Kaisermühlen. Wir zählen auf eure Infos 0664 820 2000.
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15: Was tut sich auf der Welt? Was tut sich in Österreich? Bernhard Gribitz weiß es.
18: Guten Morgen,
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18: Heute beginnt die Eurovision Song Contest Woche. Morgen und am Donnerstag finden die beiden Semifinale statt, am Samstag das große Finale. Alles in der Wiener Stadthalle. Die Vorfreude ist groß, sagt der Präsident des österreichischen ESC-Fanclubs, Markus Tretremmel.
19: Nachdem sich langsam so immer mehr Dinge zeigen, wie zum Beispiel eine Bühne, die grandios ist, immer mehr Stargäste in Wien eintreffen, auch natürlich das Staging immer mehr jetzt bekannt worden ist, kann man wirklich sagen, wir sind richtig, richtig stolz, was der österreichische Sender, die Stadt Wien, natürlich auch ein Fanclub, so wie wir, konnten auch unseren Beitrag leisten, da wirklich zustande bringen.
18: Wer kein Ticket mehr ergattert hat, kann trotzdem bei einem Public Viewing auch außerhalb von Wien dabei sein, oft gratis, teils im Freien sowie in vielen Kinos. Woche 2 der Zentralmatura startet heute mit Mathematik. Für viele ein Angstfach, dabei sind unsere Schüler eigentlich gut in Mathe. Beim letzten PISA-Test haben sie knapp 490 Punkte erreicht und liegen damit fast 20 Punkte über dem EU-Schnitt. Radio Arabella, neue Nachrichten wieder in einer halben Stunde.
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0: Monday Morning. Seltener den Song, so gestimmt. 8.39 Uhr am Montag.
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0: Na, dann schauen wir doch einmal, was den Montag und vielleicht die ganze Woche besser macht. Was ist dein Vorschlag?
2: Eine kurze Arbeitswoche steht an, bedeutet nur 3 Tage arbeiten, denn Donnerstag ist ein Feiertag, Christi Himmelfahrt.
0: Das ist super. Und danach der Fenster- oder Zwickeltag.
2: Genau.
0: Wer von uns hat frei?
3: Ich nicht.
2: Keiner.
0: Niemand. Wir sind für euch da.
3: Ja.
0: Wir waren einfach zu langsam.
2: Ja,
0: wir sind
2: das
0: ja
2: stimmt.
0: Ganz, ganz, ganz ehrlich. Gut, gutes Ding Nummer 2.
3: Heute regnet es mal wieder, gefühlt nach Ewigkeiten. Das heißt, auf deiner Seite können wir uns mal ausruhen am Nachmittag. Und die Bauern freuen sich auch, es war jetzt ewig lang trocken.
0: Auf jeden Fall. Ich finde das wirklich super. So ein Landregen einmal,
2: genau.
0: 1,5 Tage oder so, das passt schon. Und ich freue mich einfach mit ganz vielen, weil ganz Europa gefühlt zu Gast ist in Wien. Song Contest Woche. Wobei ich jetzt gelesen habe, die Amis stehen auch voll drauf.
3: Okay.
0: Bei den Hotelbuchungen auf Platz 3, glaube ich, sind die Amerikaner extra für den Song Contest.
2: Na schau.
3: Sehr cool.
0: Nach Wien gekommen.
2: Cool.
0: Ja. Anscheinend reichen einer Elvis, Memphis und so nicht mehr. Sie wollen mal was Neues hören. Was hat Europa so zu bieten? Also, viel Spaß. Und das sind die 90er, Freddy Rabella.

0: Am Montag, schön, dass wir gemeinsam aufstehen. Es ist 8.46 Uhr und hier ist ein ganz später 90er auf Radio Rebella. Toploader.
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0: Was passiert eigentlich, wenn wir kubanischen Sound nach Miami bringen und dort mit so Techno-Berg einkreuzen?
1: Ja. Mhm. Es kommt was Besonderes dabei raus.
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0: Guten Morgen, es ist 10 Minuten vor 9 und wir sind bei Gloria Estefan, geboren in Havanna. Dann aber im Endeffekt in Miami angesiedelt und mit der Miami Sound Machine noch unterwegs gewesen.
3: Was ja auch sehr auffällig war, dieser Mix aus Percussions, Synthesizern und diesem unglaublich lateinamerikanischen Rhythmusgefühl. Und genau das macht ja den Song besonders. Dr. Beat ist ja in den Clubs rauf und runter gelaufen.
0: Also der Song hat so viel Rhythmus, der erreicht sogar meine Hüfte.
3: Sogar deine, aber ja, das heißt was.
0: Das heißt was, das muss ganz tief reingehen. So, echter Mega-Hit, ein Radio Arabella, My Light, Dr. Beat. Gloria Estefan.

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4: Im Studio Hannes Haab. Die 10.000 Maturantinnen und Maturanten in Österreich sitzen heute bei der Mathematik-Zentralmatura. Für viele das Angstfach überhaupt. Dabei sind die heimischen Schüler grundsätzlich gut in Mathe und sind beim letzten PISA-Test über dem EU-Schnitt gelegen. Zum Angstfach wird Mathematik oft, weil wir es unbewusst schon als Kinder vermittelt bekommen. Seine Angst verliert das Fach, wenn klar ist, wo man Mathematik im späteren Leben braucht, sowie wenn Lehrer besser auf die Probleme ihrer Schüler eingehen, sagen uns Bildungspsychologen. Im Mordprozess um einen erschossenen Einbrecher in Salzburg wird heute das Urteil erwartet. Ein 66 Jahre alter Salzburger soll vergangenes Jahr einen Einbrecher in den Hinterkopf geschossen haben, aus Notwehr, wie der Mann behauptet. Die Staatsanwaltschaft wirft ihm Mord vor. Der Mann sitzt seit Oktober letzten Jahres in Untersuchungshaft. In Norwegen hat ein 6-Jähriger einen faszinierenden Fund gemacht. Der Bub hat bei einem Schulausflug zu einem Bauernhof nördlich von Oslo auf einem Feld ein Wikingerschwert gefunden. Es dürfte etwa 1200 bis 1300 Jahre alt sein. Das historische Relikt kommt ins Kunsthistorische Museum in Oslo.
20: Die Sonne ist heute ein bisschen schüchtern und zeigt sich wirklich nur ganz, ganz selten. Momentan nieselt auch hier und da mit aktuell 4 Grad bei euch in Linz und 15 in St. Pölten und Wien. Der Vormittag bleibt ähnlich, am Nachmittag wird der Regen dann mehr. Auch Blitz und Donner kann sich dann mal melden mit Höchstwerten zwischen 17 und 24 Grad.
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20: Hallo, um kurz nach 9, wir schauen nach Niederösterreich und zwar zur A2 in Richtung Wien. Da dauert es ab Dreiskirchen noch ein wenig länger. Und in Wien selber mehr Zeit einplanen auf der Südosttangente Richtung Graz zwischen Hirschstetten und der Praterbrücke. Stau auch auf der Grünberger Straße stadteinwärts und am inneren Gürtel zwischen der Währinger Straße und der Nussdorfer Straße. Da dauert es wegen einem Unfall ein paar Minuten länger. Wir zählen auf eure Infos 0664 820 2000.
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20: Hallo am Montag nach dem Muttertag. Elisa Kahner hier. Ich hoffe, ihr habt dran gedacht und hattet es fein. Oder habe ich euch jetzt gerade einen leichten Herzinfarkt verpasst, weil ihr vergessen habt? Das Gute an Mamas ist, dass die meistens Verständnis haben. Deshalb sind sie ja so toll unter anderem. Im Notfall einfach doppelt so viel Schoki kaufen und den Blumenstrauß größer denn je bestellen und bei Mama vorbeischauen heute. Und am besten spielt sie noch ein bisschen Eros Ramazzotti vor. Da wird sowieso jede Mama schwach. Jetzt ein 90er für euch. Schönen Vormittag.

der talentierte Frontman dieser Band hier hat feuerrote Haare. Und ja, der Bandname war somit irgendwie auch aufgelegt. Simply Red, jetzt für euch auf Radio Arabella mit einem 90er.

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15: Punkt 9:30, hallo, und es zwickt noch ein bisschen an der üblichen Stelle in Wien. Auf der A23, der Südosttangente in Richtung Graz, zwischen Hirschstetten und dem Handelscape, bitte noch ein paar Minuten mehr einplanen. Sonst geht schon ganz gut voran, wir zählen auf eure Infos. 0664 820 2000.
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18: Mit Corinna Schachner. Ein 17-Jähriger, ein 20- und ein 22-Jähriger sind am Wochenende in Wien-Brigittenau bei einem Streit von mehreren Burschen teils schwer verletzt worden. Der Jüngere ist mit einem Messer am Oberschenkel verletzt worden. Die anderen beiden haben Brüche und Prellungen. Die Polizei hat die Bande schnell gefunden. 6 Burschen sind angezeigt worden. Die niederösterreichische Landesgesundheitsagentur bereitet sich auf mögliche Engpässe bei Medizinprodukten vor. Hintergrund sind Lieferprobleme durch die angespannte Lage um die wichtige Handelsroute von Hormus. Besonders betroffen könnten Einweghandschuhe und andere Produkte aus Kunststoffrohstoffen sein. Und endlich geht's los mit dem 70. Eurovision Song Contest in Wien. Mit der Opening Ceremony und der Eröffnung des Eurovision Village vor dem Rathaus hat die ESC-Woche offiziell begonnen. Tausende Fans aus aller Welt haben schon am ersten Tag gefeiert. Radio Arabella, neue Nachrichten wieder in einer halben Stunde.
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0: Elisa Kader hier auf Radio Arabella. Hallo! Ja, als Moderatorin schaue ich mir immer an, was tut sich so in der Welt, was könnte ich euch Neues Spannendes erzählen. Und manchmal, wenn ich da auf der Suche bin, da könnte ich echt einfach nur den Kopf schütteln. Wir schauen nach Südkorea, genauer gesagt in den Mönchstempel Yogye. Die buddhistischen Mönche dort, die haben nämlich vor kurzem einen neuen Kollegen dazu bekommen. Und der besteht zu Großteil aus Metall, ein paar LED-Lichtern und ganz vielen Kabeln. Ein Roboter namens Gabby kniet und betet jetzt gemeinsam mit buddhistischen Mönchen in diesem Tempel. Ja, genau gleich in weiß-orangene Tunika eingehüllt. Von hinten besteht schon fast Verwechslungsgefahr. Also echt wild. Was das bringen soll, weiß ich jetzt auch nicht so genau. Er hilft wohl auch bei kleinen Tätigkeiten mit. Und wenn die Mönche mal dringend eine Pause vom Beten brauchen, dann springt er ein.
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1: Eine unvergessliche Hymne auf Liebe und Loyalität, bei dem sich jedes einzelne Haar auf eurem Körper aufstellt. Die nächste Künstlerin, die hat das wirklich schon öfter geschafft mit ihren Songs. Die Rede ist von Nena. Jetzt mit einem Hit aus 1983. Leuchtturm. Euer Mylight in dieser Stunde.

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15: Im Studio Hannes Harp. Pünktlich zu den Eisheiligen in dieser Woche kommt auch der Wetterumschwung. Regen, deutlich kühlere Temperaturen und sogar Schneefall auf bis zu 1000 Meter sind dabei. Landwirte können aufatmen. Das nasse Wetter entspannt die Trockenheit der letzten Wochen deutlich. Auch die Waldbrandgefahr sinkt dadurch. Das Defizit an Niederschlag der letzten Monate kann das aber nicht ausgleichen, sagen uns Wetterforscher. Die Tiroler Polizei hat einen 20-jährigen Raser gestern Abend gestoppt. Er ist mit über 190 statt der erlaubten 100 km/h über die A12 die Inntalautobahn gebrettert. Die Beamten haben dem Mann den Führerschein abgenommen. Auch das Auto hat die Polizei beschlagnahmt. Die 10.000 Maturantinnen und Maturanten in Österreich sitzen heute bei der Mathematik-Zentralmatura. Für viele das Angstfach überhaupt. Dabei sind die heimischen Schüler grundsätzlich gut in Mathe und sind beim letzten PISA-Test über dem EU-Schnitt gelegen. Zum Angstfach wird Mathematik oft, weil wir es unbewusst schon als Kinder vermittelt bekommen. Seine Angst verliert das Fach, wenn klar ist, wo man Mathematik im späteren Leben braucht, sowie wenn Lehrer besser auf die Probleme ihrer Schüler eingehen, sagen uns Bildungspsychologen.
16: Schaut mal zum Fenster raus, die Sonne kommt gerade durch. Von Ried im Innkreis bis nach Macheck mogelt sie sich mal mehr, mal weniger durch. Bei 19 Grad jetzt in Wales, 17 in Krems und 18 in Wien. Der Vormittag geht mit so einer Mischung aus Wolken, Sonne und ein paar Regentropfen weiter. Am Nachmittag können da auch Gewitter dazukommen, mit Höchstwerten zwischen 17 und 24 Grad.
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16: Es ist kurz nach 10. Der Frühverkehr hat sich endlich auch in Wien größtenteils aufgelöst. Es geht gut voran. Wir zählen auf eure Infos 0664 820 2000.
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16: Sagt mal, riecht ihr das? Es riecht nach Regen und das heute immer wieder mal. Habt ihr eigentlich gewusst, der Geruch hat einen eigenen Namen? Petrichor heißt das. Und wir Menschen können ihn evolutionsbedingt besser schnüffeln als Haie Blut. Ja, macht aber irgendwie Sinn, oder? Also, der Smalltalk für die Pause heute ist gesichert. Wir gehen wieder zu den wichtigen Dingen des Lebens über Musik. Ein 80er für euch. Das ist Voyage, Voyage.

Also das kann die KI mit Sicherheit nicht. Echte Instrumente, echte Menschen und echte Emotionen. Genau das, was wir wollen hier auf Radio Arabella. Und mit Musik und Moderation ganz ohne KI geht's hier auch weiter. Das ist R.E.M. mit eurem Muntermach-Song am Vormittag. Das ist ein 90er.

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9: Es ist Punkt 10:30, alle Straßen sind freigeräumt für euch, aber wir zählen auf eure Infos 0664 28 2000.
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11: Mit Corinna Schachner. Pünktlich zu den Eisheiligen in dieser Woche kommt auch der Wetterumschwung mit Regen, deutlich kühleren Temperaturen und sogar Schneefall bis auf 1000 Meter. Gestern am Abend ist der Linzer Flughafen wegen einer Bombendrohung von einem Großaufgebot der Polizei gesperrt worden. Das ganze Flughafengebäude ist mit Sprengstoffspürhunden abgesucht worden, zum Glück ohne Ergebnis. Und heute schwitzen Österreichs Schüler bei der Mathematik-Zentralmatura. Unsere Schüler sind aber grundsätzlich gut in Mathe. Das zeigt der letzte PISA-Test. Wir sind über dem EU-Schnitt gelegen. Radio Arabella, neue Nachrichten wieder in einer halben Stunde.
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0: Also da soll noch mal jemand sagen, die Kirche sei verstaubt. Papst Leo, der 14., macht den besten Fashion-Influencern Konkurrenz momentan. Ein altes Foto aus 2008 ist aufgetaucht und das zeigt ihn beim Weltjugendtag in Sydney. Und zwar nicht in klassischen schwarzen, braven Kirchenschuhen, sondern in weißen, coolen Sneakers von Nike. Und das Internet ist am Ausflippen. Das Bild taucht in der neuen Doku Leonie Aroma auf und entwickelt gerade ein bisschen ein Eigenleben im Netz. Es wird analysiert, was das Zeug hält. Und natürlich wissen wir auch schon ganz genau, welches Modell da an dem heiligen Fuß dran hängt. Es ist das Modell Franchise Low. Also Leo-Fans können sich die Schuhe jetzt in den Läden schnappen. Also bitte, eine bessere Promo für den Film und die Schuhe zugleich hätte es ja nicht geben können.
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0: Achtung, kurze Aufmerksamkeit. Jetzt kommt nämlich wieder was richtig Cooles.
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0: Dass ihr die coolsten 80er und 90er hier nur bei uns bekommt, das ist eh klar. Aber jetzt im Mai gibt's nochmal einen obendrauf mit extra speziellen Hits aus diesen beiden Jahrzehnten. Und der hier, der kommt von Wham! Holiday Feelings mit Club.

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13: Im Studio Conny Diebald. Seit Jahresbeginn gibt es erstmals kostenfreie Kassenplätze für klinisch-psychologische Behandlungen. Vermittelt werden sie von der Plattform PsyHelp, die jetzt eine erste Bilanz gezogen hat. Bisher haben sich schon 6.500 Menschen angemeldet und alleine in den vergangenen 3 Wochen konnten 2.000 Behandlungsplätze vermittelt werden. Am häufigsten wenden sich Menschen mit Angststörungen oder depressiven Erkrankungen an die Plattform. Fast 2 Drittel der Anmeldungen kommen von Frauen. Eine Einbruchserie in Ober- und Niederösterreich hat die Polizei jetzt aufgeklärt. Ein 45-jähriger Mann soll mindestens 25 Mal in Autos eingebrochen sein und daraus Geld sowie Wertgegenstände und Werkzeug gestohlen haben. Ist der Schlüssel im Auto gewesen, ist er mit den Autos auch davon gefahren. Nachdem er im Februar bei einem Einbruch vom Autobesitzer erwischt wurde, konnte ihn die Polizei schnappen. Der Verdächtige sitzt in Linz in U-Haft. Pünktlich zu den Eisheiligen in dieser Woche kommt auch der Wetterumschwung. Regen, deutlich kühlere Temperaturen und sogar Schneefall auf bis zu 1000 Meter sind dabei. Das nasse Wetter entspannt die Trockenheit der letzten Wochen deutlich. Auch die Waldbrandgefahr sinkt dadurch wieder.
14: Mit ein paar wenigen Sonnenstrahlen kraxeln die Temperaturen jetzt langsam nach oben. Dazwischen finden sich Wolken und ein paar Regentropfen. Mit 15 Grad in Ried im Innkreis, 19 in Melk und 20 in Wien. Viel tut sich am Vormittag nimmer. Am Nachmittag können zu Wolken und Regen auch noch Gewitter dazukommen. Bei maximal 17 bis 24 Grad.
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14: Kurzer Uhrenvergleich, es ist kurz nach 11 und auf den Straßen ist alles gut. Wir zählen auf eure Infos 0664 820 2000.
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14: Euer Magen knurrt jetzt schon lauter als das Klicken eurer PC-Tastatur. Elisa Kahner hier und I feel you, ich spür's auch. Lange dauert's aber nimmer. Gut, ein Stündel müssen wir noch durchhalten, dann kommt sie aber auch schon, die Mittagspause. Bis dahin, meine Empfehlung, einfach den Radio lauter drehen. Das passt bei diesem 90er-Hit sowieso richtig gut. Der macht richtig gute Laune. Das ist Joe Cocker. Schönen Vormittag.

Walking on Sunshine geht sich heute nicht ganz so gut aus. Hallo auf Radio Arabella. Ihr seid mittendrin in der extra langen Musikstrecke, vollgepackt mit lässigen 80er und 90er Sounds. Weiter geht's mit einem relaxten 90er. Das ist Sweet Harmony.

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12: Um 11:30 werfen wir einen Blick auf die Straßen und die sind, ja, frei für euch. Wir zählen auf eure Infos. 0664 820 2000.
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14: Mit Corinna Schachner. Die niederösterreichische Landesgesundheitsagentur bereitet sich auf mögliche Engpässe bei Medizinprodukten wie Einweghandschuhen vor. Hintergrund sind Lieferprobleme durch die angespannte Lage um die wichtige Handelsroute von Hormus. Pünktlich zu den Eisheiligen in dieser Woche kommt auch der Wetterumschwung. Regen, deutlich kühlere Temperaturen und sogar Schneefall bis auf 1000 Meter sind dabei. Und Start in die Song Contest Woche. Für alle, die kein Ticket ergattert haben, gibt's Public Viewings auch außerhalb von Wien, zum Beispiel in vielen Kinos wie im Cinema Paradiso in St. Pölten oder dem Star Movie in Wels. Radio Arabella, neue Nachrichten, wieder in einer halben Stunde.
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0: Die einen hassen ihn, die anderen lieben ihn. Und wenn ihr zu den Nichtliebhabern gehört, dann müsst ihr diese Woche wirklich ganz stark sein. Österreich ist im Song Contest Fieber und ja, was soll ich sagen, falls ihr in Wien seid, könnt ihr dem Ganzen gar nicht aus dem Weg gehen. Also warum nicht auch gleich genießen? Die ganze Stadt atmet momentan ESC-Luft. Gestern großes Spektakel am Rathausplatz mit der Eröffnung des European Village. Alle waren sie da in spektakulären Outfits am Turquoise-Teppich. Auch unser Cosmo war natürlich da in Lack und Leder gehüllt. Sehr interessantes Outfit. Sarah Engels, die deutsche Kandidatin, hatte ein Feuerkleid an, passend zu ihrem Song. Und auch Tamara Tsikovic im Haarkleid. Ja, ein Kleid voller Haare. Also Musik- und Modefans kommen in der nächsten Woche wirklich auf ihre Kosten bei uns in Österreich.
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0: Auf dem einen oder anderen 90er-Album verstecken sich manchmal ganz besondere Schätze. Und die haben wir für euch rausgesucht.
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0: Manche von euch kennen ihn unter dem Namen Mr. Lover Lover, andere unter Shaggy. Aber wir alle erkennen ihn auf jeden Fall sofort nach nur ein paar gesungenen Tönen. Eine Stimme wie keine andere. Den nächsten Hit hier, den kennen vielleicht aber noch nicht alle. Na, dann wird's Zeit. Oh Carolina, euer My Light.

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16: Im Studio Conny Diebald. Brand aus gibt's heute für den Waldbrand in Eisbach-Rhein nördlich von Graz. Nach 16 Tagen Dauereinsatz ist es heute Vormittag gelungen, den Waldbrand endgültig zu löschen. Anders die Situation noch beim Waldbrand im Kärntner Lesachtal, der vor fast 3 Wochen ausgebrochen ist. Da müssen die Feuerwehren noch immer Glutnester löschen, die sich jederzeit entzünden können. Helfen könnte da jetzt der Wetterumschwung in dieser Woche. Seit Jahresbeginn gibt es erstmals kostenfreie Kassenplätze für klinisch-psychologische Behandlungen. Vermittelt werden sie von der Plattform PsyHelp, die jetzt eine erste Bilanz gezogen hat. Bisher haben sich schon 6.500 Menschen angemeldet und alleine in den vergangenen 3 Wochen konnten 2.000 Behandlungsplätze vermittelt werden. Am häufigsten wenden sich Menschen mit Angststörungen oder depressiven Erkrankungen an die Plattform. Fast 2 Drittel der Anmeldungen kommen von Frauen. Einen 11-jährigen Buben haben Augenzeugen in der Nacht auf Sonntag allein in einem Auto in Oberösterreich entdeckt. Das Auto ist auf einem Parkplatz vor einem Bordell in Leonding gestanden. Kurz nachdem die Polizei beim Auto angekommen ist, ist auch der Vater aus dem Bordell gekommen. Er war stark betrunken. Ein Alkotest hat mehr als 2 Promille ergeben.
17: Mit ein paar wenigen Sonnenstrahlen kraxeln die Temperaturen langsam nach oben. Dazwischen finden sich Wolken und ein paar Regentropfen jetzt mit 15 Grad in Ried, 19 in Melk und 20 in Wien. Viel tut sich da jetzt am Vormittag heute nimmer. Am Nachmittag können zu Wolken und Regen dann auch noch Gewitter dazukommen. Bei maximal 17 bis 24 Grad.
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17: Kurz nach 12, die Leute sind alle beim Mittagessen und die Straßen sind frei. Wir zählen auf eure Infos zu 0664 820 2000.
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17: Kurz nach 12 und ja spätestens jetzt stellt sich ganz Österreich dieselbe Frage. Was essen wir heute? Ist auch bei uns im Sender manchmal eine qualvolle Frage, die keiner beantworten will. Deshalb haben wir einfach einen Würfel übernehmen lassen, selbst gebastelt. Und der zeigt heute Indisch an. Ja, fühlt euch gerne inspiriert, bastelt euch auch so einen Würfel, das ist super praktisch. Bis dahin gönne ich euch erstmal legendäre 80er-Musik. Das ist Michael Jackson. Mahlzeit.

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19: Um 12:30 es sind noch alle friedlich beim Schmausen auf den Straßenrand. Alles gut. Wir zählen auf eure Infos 0664 820 2000.
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22: Mit Corinna Schachner. Die Polizei hat einen Serieneinbrecher gefasst, der monatelang im Mühl- und Waldviertel unversperrte Autos ausgeräumt hat. Der 45-jährige Tscheche hat besonders oft in der Grenzregion in abgelegenen Ortschaften zugeschlagen. Der Mann ist in Niederösterreich geschnappt worden. Er hat hauptsächlich Bargeld gestohlen, manchmal aber auch gleich das ganze Auto. Ein 17-Jähriger, ein 20- und ein 22-Jähriger sind am Wochenende in Wien-Brigittenau bei einem Streit von mehreren Burschen teils schwer verletzt worden. Der Jüngere ist mit einem Messer am Oberschenkel verletzt worden. Die anderen beiden haben Brüche und Prellungen erlitten. Die Polizei hat die Bande schnell gefunden. 6 Burschen sind angezeigt worden. Und durch eine Schussverletzung hat Kater Balu aus dem Weinviertel ein Bein verloren. Der geliebte Familienkater ist von einem Tierhasser in Niederhollerbrunn verstümmelt worden. Die Polizei fahndet nach dem Täter. Radio Arabella, neue Nachrichten wieder in einer halben Stunde.
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0: der Mai ist schon wirklich ein toller Monat, oder? Es wird jetzt wirklich langsam wärmer, anhaltend, die Vöglein zwitschern, die Sonne scheint. Gut, im Moment nicht so, aber insgesamt wird's schöner. Also, was will man mehr? Ich hab da was.
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0: Kurze Arbeitswoche, die zweite. Nur 4 Tage Arbeit, wer gut vorgeplant hat. Vielleicht sogar nur 3 Tage. Am Donnerstag feiern wir nämlich Christi Himmelfahrt. Kurz zur Auffrischung gehen wir nochmal durch, was wir da eigentlich feiern. Jesus darf zurück zu seinem Papa in den Himmel. 39 Tage nach Ostern hat er nämlich all seine Pflichten auf der Erde erfüllt und darf es jetzt wieder schön haben da oben. Aber wir machen es uns hier unten natürlich auch richtig schön und genießen die verkürzte Arbeitswoche.
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1: Besonders coole Hits mit Seltenheitswert, das sind die Mylights für euch auf Radio Arabella, ja den ganzen Monat lang. Die nächste Band hat sich Spaß auf ihre Stirn geschrieben. Deshalb wahrscheinlich auch der Name Fun Factory mit ihrer Eurodance-Nummer Celebration. Let's

0: Was macht eigentlich euer Lieblingsradio Arabella Moderator, wenn gerade ein Song läuft? Wir verraten es euch auf Instagram. Gleich folgen.
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3: Im Studio Conny Diebald. Noch heute soll das Kreuzfahrtschiff, auf dem das Hunter-Virus ausgebrochen ist, ganz evakuiert sein. Am Nachmittag sind die letzten beiden Flüge in Richtung Australien und Niederlande geplant. Knapp 100 Passagiere sind bereits von Bord der Hondius geholt worden und es sind weitere Fälle aufgetaucht. Eine ausgeflogene Französin ist positiv getestet worden. Ihr Zustand soll sich über Nacht auch verschlechtert haben. An Bord bleiben 14 Besatzungsmitglieder, um das Schiff zur Desinfektion in die Niederlande zu steuern. Zielhafen ist Rotterdam. Brand aus gibt's heute für den Waldbrand in Eisbach-Rhein nördlich von Graz. Nach 16 Tagen Dauereinsatz ist es heute Vormittag gelungen, den Waldbrand endgültig zu löschen. Anders die Situation noch beim Waldbrand im Kärntner Lesachtal, der vor fast 3 Wochen ausgebrochen ist. Da müssen die Feuerwehren noch immer Glutnester löschen, die sich jederzeit entzünden können. Helfen könnte da jetzt der Wetterumschwung in dieser Woche. Autofahrer in Salzburg brauchen nächste Woche Geduld. Ein Stück der A10 der Tauernautobahn wird gesperrt. Betroffen ist der Bereich zwischen dem Knoten Pongau und Pass Lueck in Richtung Salzburg, damit der Brendenbergtunnel nach dem schweren Lkw-Unfall im Jänner weiter saniert werden kann. Die Sperre beginnt nächsten Montag und soll pünktlich zum Pfingstwochenende wieder beendet sein.
4: Die Sonne, die strengt sich gerade ganz schön an und kämpft sich immer wieder zwischendurch zwischen Wolken und ab und zu auch noch ein paar Regenschauern bei 19 Grad in Linz, 18 in St. Pölten und 20 in Wien. Der Nachmittag ist auch so eine Mischung aus vielleicht noch ein bisschen Sonne, mehr Wolken und noch mehr Regen, teilweise auch Gewittern, bei maximal 17 bis 24 Grad.
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4: Kurz nach 1, wir schauen nach Wien. Auf der A4 Richtung Schwechat. Auf der A4 Richtung Schwechat, da staut sich der Fels im Ring. Vielen Dank, lieber Andreas, fürs Melden. Das habe ich jetzt ganz schnell noch gelesen. Und nur schleppend voran geht's auch auf der Südosttangente in Richtung Graz nach einem Unfall zwischen Stadlau und dem Handelskei. So, wir zählen auf eure Infos. Solltet ihr noch was haben, 0664 820 2000.
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4: News, check, Verkehr. Ja, check. Wetter, auch check. Da fehlt nur mehr richtig gute 80er und 90er Musik, oder? Jetzt kommen die Pet Shop Boys, die sind mit dabei, Culture Club ebenfalls. Und den Start, den macht sie hier. Cher, mit einem Hit aus 1999.

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Ja, alle Frauen wollten sie haben und alle Männer genauso. Die schönsten Föhnfrisuren aus den 80ern. Der Preis, der geht ganz eindeutig an die Bee Gees. Jetzt für euch mit einem Hit aus 1987.

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7: Kurz nach 2:30 und da schauen wir nach Niederösterreich. Ein gefährliches Durchschlingelmanöver ist es gerade auf der A21 Richtung Wien Süd bei Brunn am Gebirge. Ist nämlich ein Unfall passiert. Seid da bitte besonders vorsichtig. 2 Autos stehen quer über die Fahrbahn. Es geht nur am Pannenstreifen vorbei. Außerdem steht dann gleich danach, wenn ihr da vorbei seid, am Pannenstreifen ein LKW. Und insgesamt ist es eine sehr unübersichtliche Situation am Knotenpunkt. Also bitte einfach nur langsam und vorsichtig fahren. Und in Wien ist auf der A4 in Richtung Ungarn auf Höhe Simmering auch ein Unfall passiert, da auch bitte vorsichtig sein und etwas mehr Zeit einplanen. Ansonsten geht's gut voran, schaut auf euch, wir zählen auf eure Infos 0664 820 2000.
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0: Mit Corinna Schachner. Die Polizei hat einen Serieneinbrecher gefasst, der monatelang im Mühl- und Waldviertel unversperrte Autos ausgeräumt hat. Der 45-jährige Tscheche hat besonders oft in der Grenzregion in abgelegenen Ortschaften zugeschlagen. Eva Aigner ist neue Finanzvorständin der Metal Engineering Division der Voestalpine. Die Sparte hat im vergangenen Geschäftsjahr mit rund 15.000 Beschäftigten einen Umsatz von mehr als 4 Milliarden Euro erwirtschaftet. Und durch eine Schussverletzung hat Kater Balu aus dem Weinviertel ein Bein verloren. Der geliebte Familienkater ist von einem Tierhasser in Niederhollerbrunn verstümmelt worden. Die Polizei fahndet nach dem Täter. Radio Arabella, neue Nachrichten wieder in einer halben Stunde.
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Das ist cool. Und das wäre auch noch fein. Ah, hallo, Elisa Kahner hier. Ich bin nebenbei schon dran an der Playlist für Donnerstag. Das ist nämlich nicht nur irgendein Donnerstag, sondern wir feiern einen großen 80er-Feiertag mit den größten Film- und Serienhits. Ich kann noch kurz einen kleinen Vorgeschmack geben.

0: kommen.
1: Na, habe ich zu viel versprochen. Ich glaube, wir brauchen nicht viel Erklärung dazu. Pretty Woman, Ghostbusters und noch viele andere richtig coole 80er Film- und Serientitel gibt's am Donnerstag hier auf Radio Arabella gemeinsam mit mir, Elisa Kahner. Schaut gerne vorbei, hört rein. Ich freue mich auf euch.

0: Hi, Radio Arabella hier. Lasst mal bitte kurz alles stehen und liegen und hört richtig gut hin. Nur falls ihr gerade im Auto fahrt, da dürft ihr weitermachen. Aber Lauscher aufsperren.
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0: Der nächste Künstler hier, den kennt ihr. Manchmal reicht sogar nur der Anfang vom Lied und ihr kennt euch schon aus. Oder ihr kennt vielleicht schon den Refrain in- und auswendig. Das sind mitunter die bekanntesten Hits von Mike Oldfield. Aber es ist ja Mai und da spielen wir die anderen coolen Hits der 80er und 90er Stars. Deshalb Mike Oldfield jetzt mit seinem Song Innocent aus 1989.

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19: Im Studio Conny Diebald. Der deutsche Altkanzler Gerhard Schröder als Vermittler der EU im Ukraine-Krieg ist keine Option. Das hat heute EU-Außenbeauftragte Kaja Kallas zum Vorschlag Russlands klargemacht. Es wäre unklug, Russland hier einen Unterhändler bestimmen zu lassen. Die EU-Außenminister wollen heute bei ihrem Treffen Sanktionen gegen jene Russen verhängen, die für die Verschleppung und Zwangsadoptionen von ukrainischen Kindern verantwortlich sind. Noch heute soll das Kreuzfahrtschiff, auf dem das Hunter-Virus ausgebrochen ist, ganz evakuiert sein. Am Nachmittag sind die letzten beiden Flüge in Richtung Australien und Niederlande geplant. Knapp 100 Passagiere sind bereits von Bord der Hondius geholt worden und es sind weitere Fälle aufgetaucht. Eine ausgeflogene Französin ist positiv getestet worden. Ihr Zustand soll sich über Nacht auch verschlechtert haben. An Bord bleiben 14 Besatzungsmitglieder, um das Schiff zur Desinfektion in die Niederlande zu steuern. Zielhafen ist Rotterdam. Nach der Kritik an der Verpackung deutscher Eier bei Spar in Österreich wird jetzt die Verpackung geändert. Konkret geht es um Eier des bayerischen Produzenten Obermeier. Auf den Bildern sind Hühner auf einer Wiese zu sehen, drin sind aber Eier aus Bodenhaltung. Das steht auch so drauf, das Bild auf der Verpackung sei aber irreführend, heißt es. Deshalb gibt es jetzt eine neutrale Verpackung für diese Eier.
20: Ja, heute ist beim Wetter einiges los. Die Schauer und Gewitter, die breiten sich jetzt aus. Hallo zu euch nach Gmunden bei aktuell 18 Grad, 20 in Amstetten und 21 noch in Wien. Starkregen, kräftiger Wind und auch Hagel können in den nächsten Stunden dabei sein. Am Abend bleibt es unruhig, also wenn ihr unterwegs seid, bitte Vorsicht, es kann auf jeden Fall nass werden. Und kurzer Ausblick auf den morgigen Dienstag, sehr windig, deutlich kühler, viele Wolken über uns und immer wieder Schauer bei bis zu 14 Grad maximal.
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20: Um 14.02 Uhr eine Meldung habe ich für euch in Niederösterreich A21 Richtung Vösendorf bei Brunn am Gebirge. Hier hat es ja gekracht, darum gibt es hier nach wie vor Stau. Aktuell ist noch immer nur der Pannenstreifen frei. Hier ein Plus von 20 Minuten. Wir zählen auf eure Infos 0664 820 2000.
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20: mit mir, Jeremy Fernandes. Ja, jetzt hat sie gestartet, die ESC-Woche. Startschuss für das berühmteste Wettsingen der Welt, Europa, bei uns in der Bundeshauptstadt. Das heißt, viel Furore, viel Party. Hoffentlich haben alle mittlerweile den Tanzschein drauf. Wir starten vor der Party mit Another Cup of Coffee. Ja, was soll man auch anderes machen bei dem Wetter als Kaffee trinken? Radio Arabella hier mit 90er-Sound von Mike and the Mechanics am Start von einer halben Stunde Musik nonstop.

glauben, dass dieser Sound 39 Jahre alt ist. Grüße aus den 80ern mit Fleetwood Mac und den Little Lies. Die gibt's für euren verregneten Montagnachmittag mittendrin.

glauben, dass dieser Sound 39 Jahre alt ist. Grüße aus den 80ern mit Fleetwood Mac und den Little Lies. Die gibt's für euren verregneten Montagnachmittag mittendrin.

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0: am Montagnachmittag mit mir, Jeremy Fernandes. Bin ganz ehrlich unglaublich froh über die 80er und 90er, weil wenn ich die jetzt dicht hätte, wird es hier jetzt im Studio ungefähr so klingen. Vermutlich bei euch auch. Drum lege ich gleich den nächsten 90er-Hit für uns in die Playlist. Walking in Memphis. Gleich bei euch hier auf Radio Arabella.
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0: Um 2:30 der Blick auf die verregneten Fahrspuren am Montagnachmittag. Gute Nachrichten für euch in Niederösterreich. A21 Richtung Vösendorf bei Brunn am Gebirge. Da ist die Unfallstelle mittlerweile geräumt. Der Stau löst sich auf. Wir zählen auf eure Infos 0664 820 2000.
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6: Mit Corinna Schachner. Der Waldbrand in Eisbach Rhein nördlich von Graz ist endlich gelöscht. Nach 16 Tagen Dauereinsatz heißt es seit heute Vormittag Brand aus. Dafür brennt es im Kärntner Lesachtal immer noch immer wieder flammender Glutnester auf. Die Polizei hat in Ebensee ein internationales Betrügerduo gefasst. Die Männer aus Argentinien und Kuba sind wegen Zechprellereien und Betrugsdelikten in Österreich und Italien gesucht worden. Und knapp 4 Monate nach seiner Bischofsweihe ist der neue Wiener Erzbischof Josef Grünwiedl heute zu seiner ersten Privataudienz bei Papst Leo XIV. Empfangen worden. Bei dem halbstündigen Gespräch ist es um die Situation der Kirche in Wien gegangen. Radio Arabella, neue Nachrichten wieder in einer halben Stunde.
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Radio Arabella. Mit mir Jeremy Fernandes. Schöner Montagnachmittag. Und ich fühle mich seit der Früh offiziell bestätigt. Ich habe ganz genau hingehört, wie Hanna Reisner mir heute früh im Mehrmusikmorgen gesagt hat, ein Powernap ist gut. Ein Powernap ist wie ein kleiner Neustart fürs Gehirn. 10 bis 20 Minuten reichen schon für mehr Konzentration, für bessere Reaktion und für bessere Laune. Also, ich erlaube uns jetzt im Büro den Powernap. Kurz hinlegen, Augen zu. 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Ja, kommt vor. Der Mehrmusikmorgen ab 5 mit Christian und Hanna hier

0: Ja, da donnert es am Montagnachmittag. Schuld dran sind die 80er und die 90er und ein bisschen auch das Wetter. Trotzdem einen schönen Montagnachmittag. Und bevor die Stunde endet, wird es jetzt noch richtig episch hier auf Radio Arabella.
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0: Einer der prägendsten Rapper der 90er, an Coolio, ist kaum mehr vorbeigekommen. Mit Gangsta's Paradise hat er Hip-Hop ins Mainstream gebracht. Und auch wenn von diesem Song die ersten Sekunden starten, dann sind sofort wieder die 90er-Feelings da. Hier für euch auf Radio Arabella, Coolio mit See You When You Get There.

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17: Im Studio Conny Diebald. Bei Stopline, der Meldestelle gegen sexuelle Missbrauchsdarstellungen von Minderjährigen und gegen NS-Wiederbetätigung im Internet, sind im Vorjahr 75.000 Fälle gemeldet worden. Das sind zwar weniger als im Jahr davor, aber noch nie waren so viele davon tatsächlich strafrechtlich relevant, nämlich mehr als die Hälfte. Keine einzige zutreffende Meldung wurde bei einem österreichischen Provider gehostet. Das zeigt, dass Österreich für Täter ein unattraktiver Standort ist, weil derartige Inhalte schnell gelöscht werden. Viele Unternehmen in Österreich haben Lücken, wenn es um Vorkehrungen gegen Cyberattacken geht. Zwar haben 3 von 4 Firmen Pläne, um Cyberrisiken zu minimieren, aber nicht einmal ein Drittel der Firmen kann diese Pläne auch umsetzen, bevor ab Oktober das neue Cybersicherheitsgesetz für systemrelevante Institutionen gilt. Das zeigt eine Umfrage des Gläubigerschutzverbands KSV 1870. Können Firmen keine Sicherheitskonzepte nachweisen, dann drohen ihnen hohe Geldbußen. Wegen mehrerer rücksichtsloser E-Scooter-Fahrer ist am Wochenende die Polizei auf der Wiener Donauinsel ausgerückt. Rund 50 teilweise vermummte Jugendliche sind dort mit ihren E-Scootern unterwegs gewesen. Sie hatten sich über soziale Medien verabredet. Einige Jugendliche sind vor der Polizei geflüchtet. Für die anderen hat es gleich mehrere Anzeigen gehagelt, unter anderem, weil die Scooter nicht zugelassen waren oder weil die Fahrer andere Menschen gefährdet haben.
18: Die Schauer und Gewitter breiten sich jetzt am Montagnachmittag aus.
1: zum Beispiel bei euch in Schärding bei aktuell kühlen 17 Grad. Genauso 17 Grad jetzt aktuell in Abbeithofen an der Ips und 21 Grad sind es nach wie vor in Wien. Starkregen, kräftiger Wind und auch Hagel können in den nächsten Stunden dabei sein. Bitte Vorsicht und kurzer Ausblick auf den morgigen Dienstag. Sehr windig, deutlich kühler, viele Wolken über uns und immer wieder Schauer bei bis zu kühlen 14 Grad maximal.
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1: Um 15.02 Uhr eine Meldung für euch in Niederösterreich, A1 Richtung Wien, kurz vor Alt-Lenkbach. Da ist nach einem Unfall nur die ganz rechte Fahrspur frei. Wir zählen auf eure Infos 0664 820 2000.
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1: Ich korrigiere, am donnernden Montagnachmittag. Ja, da zieht sich das Wetter vermutlich auch bei euch langsam zu. Aber wir trotzen dem Regen mit dem Wetterverse. Ja. Am Start von einer halben Stunde Musik nonstop. Und damit hallo und einen schönen, entspannten Montagnachmittag. Jeremy Flanders hier. Das ist Radio Arabella.
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0: Radio Arabella am Montagnachmittag gleich mit einem Produzenten-Duo, das schon für Hits von Rick Astley, Kylie Minogue oder Bananarama verantwortlich gewesen ist. Mit Here I Go Again standen sie dann in den 90ern selbst in den Charts. B&D gleich für euch hier auf Radio Arabella.
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0: 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Um 15.30 Uhr gute Nachrichten für euch in Niederösterreich auf der A1 Richtung Wien. Die Unfallstelle kurz vor Alt-Lengbach, die ist geräumt. Es sind wieder alle Fahrspuren frei. Wir zählen auf eure Infos 0664 820 2000.
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3: Mit Corinna Schachner. Der Ausbau der Wiener Verbindungsbahn zwischen Hütteldorf und Meidling startet. Die Modernisierung der S80 soll einen 15-Minuten-Takt ermöglichen. Für die Bauarbeiten muss die Strecke für mehrere Monate gesperrt werden. Los geht's schon im September. Im Mordprozess gegen einen Winzer am Landesgericht St. Pölten soll heute ein Urteil fallen. Die Geschworenen müssen klären, ob es Mord oder Sterbehilfe gewesen ist. Laut Staatsanwaltschaft soll der Beschuldigte eine 71-Jährige mit einem Medikament getötet und als Alleinerbe aus Habgier gehandelt haben. Und ein Scootertreffen unter Jugendlichen hat am Wochenende auf der Wiener Donauinsel stattgefunden. Weil sie andere gefährdet haben und rücksichtslos unterwegs gewesen sind, haben Augenzeugen die Polizei gerufen. Die hat schließlich rund 15 Jugendliche gezählt, teilweise vermummt. Viele sind geflohen. 6 Personen hat die Polizei angehalten. Es hat mehrere Anzeigen gegeben. Radio Arabella, neue Nachrichten wieder in einer halben Stunde.
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Ein verregneter Montagnachmittag ist ein guter Montagnachmittag. Vor allem für die Bauern, die haben schon auf genau diesen Regen gehofft. Und ich sag's ganz ehrlich, ich habe den Regen auch schon fast ein bisschen vermisst. Also heute ganz klar, Regen for the win. Und natürlich auch Skunk Anansie for the win. Hier auf Radio Arabella.

0: Schön, dass ihr den allerersten Nachmittag in der neuen Woche mit uns verbringt. Als Dankeschön gibt's das hier.
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0: Es gibt so Situationen, die muss man nicht ganz groß erklären. Wenn heute Nachmittag mehr Kaffeekapseln weggehen als sonst im Büro zum Beispiel, dann weiß man, es ist ein klassischer Montagnachmittag. Und ähnlich ist es bei diesem Song-Intro. Ja, wenn es nach Modern Talking klingt, dann ist es auch meistens am Modern Talking. Das war irgendwie ein Gesetz der 80er, das ziemlich gut funktioniert hat. Und das ist jetzt das Plus für euch in dieser Stunde. Unser Radio Arabella My Light. 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
15: Mit Conny Diebald. Mehr Geld soll es in Zukunft für das Austauschprogramm Erasmus Plus geben. Die EU-Bildungsminister wollen das Budget für die Jahre 2028 bis 2034 auf 40 Milliarden Euro erhöhen. Derzeit sind es rund 26 Milliarden. Für Bildungsminister Christoph Wiederkehr wäre das ein wichtiger Schritt. Er rechnet aber mit schwierigen Verhandlungen.
16: Erasmus Plus zu stärken, heißt Österreich innerhalb von Europa zu stärken. Deshalb ist wichtig, dass auch am Schluss eine Erhöhung übrig bleibt. Aber selbstverständlich, aufgrund von knappen Budgets der Nationalstaaten, werden es herausfordernde und auch schwierige Verhandlungen noch bis zum Jahresende werden.
15: Österreich hat für die laufende Erasmus-Plus-Periode rund 600 Millionen Euro bekommen. Im Vorjahr haben 21.000 Menschen aus Österreich bei dem Austauschprogramm mitgemacht. Bei Stopline, der Meldestelle gegen sexuelle Missbrauchsdarstellungen von Minderjährigen und gegen NS-Wiederbetätigung im Internet, sind im Vorjahr 75.000 Fälle gemeldet worden. Das sind zwar weniger als im Jahr davor, aber noch nie waren so viele davon tatsächlich strafrechtlich relevant, nämlich mehr als die Hälfte. Keine einzige zutreffende Meldung wurde bei einem österreichischen Provider gehostet. Das zeigt, dass Österreich für Täter ein unattraktiver Standort ist, weil derartige Inhalte schnell gelöscht werden. Kärntens Gesamtschulden sind im vergangenen Jahr auf mehr als 4,3 Milliarden Euro gestiegen. Kärnten hat demnach im Vorjahr um 301 Millionen Euro mehr ausgegeben als eingenommen. Die Landesregierung begründet das unter anderem damit, dass sie auf viele Entwicklungen wie die Energiepreise keinen Einfluss habe. Man habe schon sparsam gewirtschaftet und Projekte verschoben. Auch für heuer steht wieder ein Minus von knapp 430 Millionen Euro im Voranschlag. Nach einer Operation in Neapel haben Ärzte eine Klemme im Bauch einer Patientin vergessen. 7 Monate lang ist die Klemme unbemerkt geblieben, obwohl die Frau über Schmerzen geklagt hat und mehrmals bei Ärzten war, schreiben italienische Medien. Erst vor kurzem ist die Klemme schließlich bei einer Computertomographie entdeckt worden und in einer neuerlichen Operation entfernt worden. Die Angehörigen der Patientin haben jetzt Anzeige erstattet.
5: Zum Teil sehr ungemütlicher Montagnachmittag und es kühlt ab. Aktuell 17 Grad in Eferding, 18 sind in St. Pölten und 19 Grad in Wien. Es geht weiter mit Regenschauern und Gewittern, die sich von Stunde zu Stunde immer weiter ausbreiten. Auch am Abend bleibt es nass und ungemütlich und auch morgen Dienstag geht es genauso weiter. Sehr frisch, sehr windig, sehr nass bei maximal 14 Grad morgen.
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5: Um 16.03 Uhr, wir starten in Niederösterreich. S1 Richtung Korneuburg zwischen der Angerner Straße und Seiring. Da ist nach einem Unfall die rechte Fahrspur blockiert. Hier ein Plus von 15 Minuten. A21 Richtung St. Pölten. Hier hat es gekracht in der Abfahrt Brunn. Ausweichen ist lokal möglich. Und dann schauen wir nach Wien auf die Tangente Richtung Kagan ab der Hansung-Kurve. Ein Plus von 15 Minuten. Wir zählen auf eure Infos 0664 820 2000.
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5: Mit mir, Jeremy Fernandes. Wenn ihr an die 90er denkt, dann denken die einen Fesch, die anderen eher Trash. Aber genau das ist ja das Geniale an diesem Jahrzehnt. Von Rock bis Eurodance, da war wirklich alles dabei, was richtig Spaß gemacht hat. Und er war mittendrin. Ein gewisser Phil Collins. Und mit ihm starten wir rein in die halbe Stunde Musik nonstop. Ganz ohne Unterbrechung hier auf Radio Arabella. Ich wünsche euch einen angenehmen Montagnachmittag.

Euer Montagnachmittag jetzt mit einer Band, die gleich mehrere Klassiker für die Ewigkeit geliefert hat. Von Sweet Dreams bis zu diesem hier, die Rhythmics hier auf Radio.

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0: Das ist Radio Arabella gleich mit Chris Norman Tickets. Wir schicken euch zu Chris Norman. Ende Mai tritt er auf in Linz. Tickets dafür gibt's gleich im Fake News Quiz hier auf Radio Arabella.
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21: Um 16.30 Uhr, wir sind in Niederösterreich auf der Brunnerstraße, Abzweigung Brunn auf Höhe der A21. Da ist nach einem Unfall in beiden Richtungen je eine Fahrspur blockiert. Es gibt kurzen Stau in beiden Richtungen. Gute Nachrichten für euch auf der S1 Richtung Korneuburg. Die Unfallstelle zwischen der Angener Straße und Seiring ist geräumt. Es sind wieder alle Fahrspuren frei. Noch gibt es aber 4 Kilometer Stau zurück bis auf die S2. Wird sich aber bald auflösen. Und dann schauen wir nach Wien auf die Tangente. Ein Plus von 20 Minuten Richtung Kagan ab der Hansumkurve. Wir zählen auf eure Infos 0664 820 2000.
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22: Mit Corinna Schachner.
2: Viele Unternehmen in Österreich haben Lücken, wenn es um Vorkehrungen gegen Cyberattacken geht. Zwar haben 3 von 4 Firmen Pläne, um Cyberrisiken zu minimieren, aber nicht einmal ein Drittel der Firmen kann diese Pläne auch umsetzen. Noch heute soll das Kreuzfahrtschiff, auf dem das Hunter-Virus ausgebrochen ist, ganz geräumt und dann desinfiziert werden. Heute Nachmittag werden die letzten Passagiere in Richtung Australien und Niederlande ausgeflogen. Knapp 100 Menschen sind bereits von Bord geholt worden und es sind weitere Fälle aufgetaucht. Und Eier aus Bayern verärgern aktuell die Kunden bei Spar. Auf der Verpackung sind Hühner auf grüner Wiese zu sehen, die Eier stammen aber aus Bodenhaltung. Der bayerische Betrieb wird die Verpackung umgehend ändern. Radio Arabella, neue Nachrichten wieder in einer halben Stunde.
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0: Mehr Montagnachmittag hier auf Radio Arabella mit den 80ern, mit den 90ern und jetzt mit einmal zwei Tickets für Chris Norman.
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0: Ich grüße jetzt mit der Sonja aus Oberösterreich. Und Sonja, bevor wir die drei Schlagzeilen jetzt durchgehen, habe ich drei andere Fragen. Erstens, bist du ein ESC-Fan?
2: Geht. So.
0: Okay. Zweitens, hast du Kids im Schulalter?
2: Nein, die sind schon alle Ü18.
0: Okay, und drittens, bist du ein Fußballfan?
2: Manchmal.
0: Okay, Sonja, ich sag's mal so, es wird spannend bei den drei Fragen, die ich jetzt da vor mir liegen habe, aber ich glaube, wir werden es trotzdem hinkriegen. Kommen wir zu Schlagzeil Nummer 1. Wir starten jetzt in die ESC-Woche. Hier in Österreich feiern wir 70 Jahre Song Contest. Morgen steigt da das erste Semifinale, Samstag das große Finale in der Wiener Stadthalle. Das wäre Schlagzeil Nummer 1. Schlagzeil Nummer 2. Die Zentralmatura geht weiter. Heute haben Österreichs Schüler bei Mathematik gezittert. Und Schlagzeil Nummer 3. Die Entscheidung ist gefallen. In der Fußball-Bundesliga Sturm Graz ist Fußballmeister 2026. Was glaubst du, ist die Fake News des Tages?
2: Ja, das habe ich schon mitgekriegt, dass der LASK gestern gut war, dass es zwar noch nicht heimgebracht hat, aber auch, dass es noch offen ist.
0: Na schau, cool. Sonja. Bin beeindruckt. Also die Entscheidung um den Meistertitel gibt es erst am kommenden Wochenende. Und das heißt, ja. Sonja, du hast alles richtig gemacht. Herzlichen Glückwunsch.
2: Perfekt. Das mir riesig.
0: Großartig gemacht. Und ihr macht es genauso wie die Sonja aus Oberösterreich. Holt euch eure Chris Norman Tickets jetzt auf arabella.at.
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0: Schönen Montagnachmittag, fein, dass ihr ihn gemeinsam mit uns verbringt. Kurze Frage, wenn ihr schon da seid, was genau verbindet ihr mit den 90ern?
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0: Ja, wenn wir an die 90er denken, denken wir an Gameboy, Tamagotchis, Wählscheiben, Internet. Ja, kennt ihr noch diese 56K-Modem-Geräte? War eher ein Wahnsinn, was wir da alles durchgemacht haben. Ich denke an die SMS, die wir damals getipselt haben. Irgendwer hat da damals gesagt, 160 Zeichen müssen reichen. Furchtbar. Natürlich denken wir aber auch an unsere Bravo-Hits-Sammlung im Kinderzimmer. Und fix auf mindestens einer Bravo-Hits-Compilation war der Song, den ich jetzt für euch habe. Ich habe ihn rauf und runter gehört. For the cause, Stand by Me.
2: Yes! It is not that funny.
3: That's not that funny.

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18: Mit Conny Diebald. Nach 17 Tagen hat es heute beim Waldbrand nördlich von Graz Brand ausgegeben. 70 Hektar Wald sind hier abgebrannt. Rund 2500 Menschen sind im Einsatz gewesen, um das Feuer in dem teils steilen Gelände zu löschen. Der Regen in den vergangenen Tagen hat ebenfalls mitgeholfen. Noch immer nicht gelöscht ist der Waldbrand im Kärntner Lesachtal, der vor fast 3 Wochen ausgebrochen ist. Vereinzelte Glutnester sorgen noch für Probleme, sagt Einsatzleiter Gerd Guggenberger.
19: Wir haben für heute Abend bzw. für morgen früh nochmal einen Drohnenflug auch geplant, wo wir eben mit der Wärmebildkamera nochmal rüberfliegen und dann warten wir noch den Regen ab. Es soll ja doch jetzt einige Liter pro Quadratmeter auch kommen und dann können wir die Lage neu beurteilen.
18: Aktuell sind keine Einsatzkräfte mehr dauerhaft vor Ort. Wenn Glutnester aufflammen, rücken aber sofort Feuerwehrleute mit Löschrucksäcken aus. Freispruch heute für einen steirischen Winzer, der eine 71-jährige Frau mit einem Medikament getötet haben soll. Der Angeklagte hatte stets von legaler Sterbehilfe gesprochen. 7 von 8 Geschworenen haben ihm beim Prozess in St. Pölten geglaubt. Verurteilt worden ist der Mann aber wegen versuchten schweren Betrugs in einem Versicherungsfall zu einer teilbedingten Haftstrafe von 2 Jahren. Das Urteil muss noch bestätigt werden. Mehr Geld soll es in Zukunft für das Austauschprogramm Erasmus Plus geben. Die EU-Bildungsminister wollen das Budget für die Jahre 2028 bis 2034 auf 40 Milliarden Euro erhöhen. Derzeit sind es rund 26 Milliarden. Für Bildungsminister Christoph Wiederkehr wäre das ein wichtiger Schritt. Er rechnet aber mit schwierigen Verhandlungen wegen der angespannten Budgetlage in den Mitgliedsländern. Im Vorjahr haben 21.000 Menschen aus Österreich bei dem Austauschprogramm mitgemacht. Die Beatles bekommen ihr eigenes Museum in London mit bisher unveröffentlichtem Archivmaterial und wechselnden Ausstellungen. Die neue Attraktion für Fans der legendären Band soll nächstes Jahr eröffnen in der Savile Row Nummer 3. Auf dem Dach des Gebäudes hat die Gruppe am 30. Jänner 1969 ihr letztes öffentliches Konzert gegeben.
20: Sehr ungemütlicher Montagnachmittag, aktuell 17 Grad in Linz, 18 Grad sind es in Krems und 19 Grad in Wien. Es geht weiter mit Regenschauern und Gewittern, die sich von Stunde zu Stunde immer weiter ausbreiten. Auch am Abend bleibt es dann nass und ungemütlich und so geht es auch morgen Dienstag weiter. Sehr frisch, sehr windig, sehr nass, bei maximal 14 Grad morgen.
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20: Um 17.02 Uhr, wir beginnen mit dem Nachmittagsverkehr in Linz. A7 Richtung A1, hier die gröbsten Probleme. Ein Plus von 15 Minuten ab der Hafenstraße. Verzögerungen gibt es aber auch vor dem Römerberg-Tunnel und auf der Umfahrung Ebelsberg vor dem Mona-Lisa-Tunnel. Niederösterreich, A4 Richtung Tangente ab Schwächert bis zum Knoten Prater. Ein Plus von 10 Minuten. Brunnerstraße, Abzweigung Brunn auf Höhe der A21. Da ist nach einem Unfall in beiden Richtungen je eine Fahrspur blockiert. Kurzen Stau gibt es hier in beiden Richtungen. Und Wien, Tangente, ein Plus von 20 Minuten Richtung Kakan ab der Hansokurve. Wir zählen auf eure Infos 0664 820 2000.
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20: Mit mir Jeremy Fernandes und ich finde es großartig, wie ihr denkt. Ihr sagt nämlich, wenn 80er, wenn 90er, dann. Und deswegen starten wir mit euren Lieblings-80ern und 90ern in die halbe Stunde Musik nonstop. Die gibt's ganz ohne Unterbrechung. Nur für euch. Nur hier auf Radio Arabella.

Radio Arabella jetzt mit der Frau, die ihren Abschied gerade noch mal ganz groß in Las Vegas feiert. Ja, sie lässt es krachen. Cyndi Lauper, jetzt für euch am Weg in den Montagfeierabend.

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0: 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Welche Zahl steht auf dem berühmten Straßenschild auf der Route 66? 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
25: Um 17.30 Uhr, wir beginnen in Linz. Hier braucht er etwas mehr Geduld. Auf der A7 Richtung A1 ein Plus von 45 Minuten mittlerweile ab der Hafenstraße. Ein Plus von 15 Minuten vor dem Römerbergtunnel Richtung Donauwende. 10 Minuten mehr braucht er auf der B139 der Kremstalstraße auf der Umfahrung Traun Richtung Heid. Dann schauen wir weiter. Nach Niederösterreich, da gibt es gute Nachrichten. Auf der Brunnerstraße, Abzweigung Brunn auf Höhe der A21, da ist die Unfallstelle geräumt. Der Stau hat sich aufgelöst. Dann geht es weiter auf die A4. Stadt einwärts ab Schwechat, ein Plus von 10 Minuten. Und Wien-Tangente Richtung Kagran, ein Plus von 20 Minuten ab der Hansungkurve. Und Richtung Vösendorf dauert es 15 Minuten mehr ab Stadtlau. Wir zählen auf eure Infos 0664 820 2000.
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28: Mit Corinna Schachner. Viele Unternehmen in Österreich haben Lücken, wenn es um Vorkehrungen gegen Cyberattacken geht. Zwar haben 3 von 4 Firmen Pläne, um Cyberrisiken zu minimieren, aber nicht einmal ein Drittel der Firmen kann diese Pläne auch umsetzen. Noch heute soll das Kreuzfahrtschiff, auf dem das Hunter-Virus ausgebrochen ist, ganz geräumt und dann desinfiziert werden. Heute Nachmittag werden die letzten Passagiere in Richtung Australien und Niederlande ausgeflogen. Knapp 100 Menschen sind bereits von Bord geholt worden und es sind weitere Fälle aufgetaucht. Und Eier aus Bayern verärgern aktuell die Kunden bei Spar. Auf der Verpackung sind Hühner auf grüner Wiese zu sehen, die Eier stammen aber aus Bodenhaltung. Der bayerische Betrieb wird die Verpackung umgehend ändern. Radio Arabella, neue Nachrichten wieder in einer halben Stunde.
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2: Valentin aus Wien, du trägst gerne einen Hut. Warum?
3: Weil er mir gefällt.
2: Okay, wie viele Hüte hast du so? Wie ist das?
3: 100.
2: Okay, gibt es einen Lieblingshut? Sind die, haben die verschiedene Farben? Wie kann ich mir das vorstellen?
3: Alle unterschiedlich.
2: Okay, dann schauen wir jetzt mal. Um Hüte geht es jetzt nicht. Ich stelle dir 30 Sekunden lang Fragen, nur falsch ist richtig, die du falsch beantwortest. Ab jetzt. Wie heißt deine Blume? Schnipsmohn oder Klatschmohn?
3: Schnipsmohn.
2: Welche Zahl steht auf dem berühmten Straßenschild der Route 66?
3: Natürlich 90.
2: Juli singt, das ist die perfekte
3: Schmeißfliege.
2: Wenn man sich nicht entscheiden kann, dann hat man die Qual der
3: Besseren.
2: Die Abkürzung UA steht für unter?
3: Unterm Arm.
2: Welcher Monat liegt zwischen März und April?
3: November.
2: Du bist der höchste Valentin, du hast es geschafft.
3: Dankeschön, Dankeschön.
2: Was ist das für ein Gefühl? Kommen jetzt die größten Emotionen überhaupt in dir hoch oder was? Wie geht's jetzt?
3: Ich bin überwältigt.
2: Was passiert jetzt? Muss ich jetzt erstmal hinsetzen oder was passiert jetzt?
3: Ich werde mir jetzt einen Kaffee gönnen.

0: Feuerwerk, so ein bitterter Mai. Und damit meine ich nicht die Eisheiligen, die jetzt gerade loslegen, sondern unsere Mai Nights natürlich hier auf Radio Arabella.
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0: Ja, das ist dieses extra Plus an Musik. Das Plus an euren Lieblingshits aus den 80ern und 90ern, die ihr hier in diesem Monat bekommt. Und jetzt feiern wir gemeinsam das Jahrzehnt von Plateauschuhen, Neonfarben und Eurodance. Hier sind Urban Cookie Collective mit The Key, The Secret. Und Vorsicht, könnte nächste Ohrwurm.

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22: Mit Conny Diebald. Der Hausbesitzer, der in der Stadt Salzburg einen Einbrecher erschossen hat, ist heute vom Mordvorwurf freigesprochen worden. Auch vom Vorwurf der schweren Körperverletzung mit Todesfolge wurde er im Zweifel freigesprochen. Der 66-Jährige hatte den Einbrecher im vergangenen Sommer mit einem Schuss in den Hinterkopf getötet und stets von Notwehr gesprochen, weil er geglaubt hat, dass ihn der Einbrecher mit dem Messer attackieren wollte. Das Urteil ist noch nicht rechtskräftig. Die Eisheiligen bringen in den nächsten Tagen Regen und der ist nicht nur für die Landwirtschaft wichtig. Die Feuerwehren im Kärntner Lesachtal hoffen, dass er hilft, den Waldbrand endgültig zu löschen. Schon seit fast 3 Wochen brennt es hier, noch immer konnte kein Brand ausgegeben werden, sagt Einsatzleiter Gerd Guggenberger.
23: Wir können noch nicht gewährleisten, dass wirklich alle Glutnester in der großen Fläche, und wir reden da von 110 Hektar, abgelöscht sind. Und die Glutnester sind ja im Boden drinnen, die sieht man auf den ersten Moment teilweise noch nicht.
22: Dafür konnte der Waldbrand nördlich von Graz heute endgültig gelöscht werden, auch dank des Regens in den vergangenen Tagen. 17 Tage lang hat es hier gebrannt. Ein gutes Zeugnis in Sachen Energiewende gibt's für Österreich heute von der Internationalen Energieagentur. Allerdings fordert die Agentur mehr Tempo bei der Umsetzung sowie einen schnelleren Ausbau der Windkraft. Da hinke Österreich wegen langwieriger Genehmigungsverfahren hinterher. Kritik gibt es auch an der Fernwärme, weil hier der klassische Wettbewerb in Österreich fehlt. Da fordert die Internationale Energieagentur mehr Kontrolle, ob die Preise fair sind. In Großbritannien will Premierminister Keir Starmer nach dem Debakel bei den Kommunalwahlen trotzdem im Amt bleiben. Seine Labour-Partei hat da letzte Woche das schlechteste Ergebnis für eine Regierungspartei seit mehr als 30 Jahren eingefahren. Rücktrittsforderungen wehrt Starmer heute bei einer Rede in London ab. Jeden Versuch, ihm den Parteivorsitz streitig zu machen, werde er bekämpfen.
24: Nass und Turbulenz, so sieht's aus, das Wetterprogramm für den heutigen Abend. Mit Schauern, Gewittern und kräftigem Wind geht's durch die nächsten Stunden. Aktuell 18 Grad in Wien, 17 sind's in La an der Thaya und 14 in Everding. Morgen Dienstag dann ein richtig frischer Tag, in dem wir mit vielen Wolken reinstarten. Immer wieder Regen, erst am Nachmittag zeigt sich zwischendurch wieder mehr Sonne. Mehr als 5 bis 14 Grad gehen sich aber nicht aus.
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24: Um 18.02 Uhr, wir beginnen in Oberösterreich. Die gröbsten Probleme nach wie vor in Linz auf der A7 Richtung A1. Ein Plus von 30 Minuten ab der Hafenstraße. Überlastet auch weiterhin die Umfahrung Ebelsberg. Mühsam voran kommt er auch auf der B123 vor der Donaubrücke Mauthausen. Ein Plus von 15 Minuten, genauso eine Viertelstunde länger dauert es auf der B139 Richtung Haid auf der Umfahrung Traun. Dann schauen wir weiter nach Wien auf die Tangente. Hier die gröbsten Probleme. Ein Plus von 20 Minuten Richtung Kakran ab der Hansumkurve. Wir zählen auf eure Infos 0664 820 2000.
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24: Mit mir Jeremy Fernandes und ich glaube, wir sind uns einig, es gibt wahnsinnig viele Clubs. Dieser hier, das ist das Schönste, der After Work Club. Nach getaner Arbeit einfach kurz runterkommen, vielleicht noch schnell im Auto durchschnaufen und gemeinsam mit der Radio Arabella Community den Feierabend einläuten.
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24: Ich bin Jeremy Flannis und bin froh, dass wir den Abend gemeinsam

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2: Ja, Radio Arabella am Montag Feierabend. Jetzt mit einem Hit, der in den 80ern wirklich alles abgeräumt hat, was abzuräumen war. Oscar, Grammy und in vielen Ländern Nummer 1, What a Feeling. Weltweit einer der größten Hits des Jahres 1983. Hier für euch jetzt in einer mega gechillten Version.

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17: Um 18.30 Uhr, wir beginnen in Linz auf der A7 Richtung A1. Hier nach wie vor ein Plus von 30 Minuten ab der Hafenstraße. 10 Minuten mehr dauert es nach wie vor auf der B139 auf der Umfahrung Traun Richtung Haid. Dann schauen wir weiter nach Niederösterreich auf die B1. Da gibt es gute Nachrichten bei Pöchlern. Da sind die umgestürzten Bäume mittlerweile entfernt. Der Stau löst sich auf. Und Wien A22 Richtung Stockerau. In der Abfahrt auf die Nordbrücke hat ein Fahrzeug eine Panne. Vorsicht, vorbeifahren ist aber möglich. Und Tangente nach wie vor ein Plus von 20 Minuten Richtung Herkran ab der Hansumkurve. Wir zählen auf eure Infos. 0664 820 2000.
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18: Mit Corinna Schachner. Im Mordprozess gegen einen Winzer am Landesgericht St. Pölten ist heute das Urteil gefallen. Die Geschworenen haben den 58-Jährigen freigesprochen. Laut Staatsanwaltschaft soll der Mann eine 71-Jährige mit einem Medikament getötet haben. Das Urteil ist noch nicht rechtskräftig. Unternehmerin Hilde Umdasch ist tot. Die gebürtige Amstettnerin ist im Alter von 83 Jahren nach kurzer Krankheit gestorben. Sie war bis zuletzt Gesellschafterin der Umdasch Group und von Bella Flora. Gemeinsam mit ihrem Bruder hat sie den Grundstein für den heutigen Welterfolg der Unternehmen gelegt. Und ein Scootertreffen unter Jugendlichen hat am Wochenende auf der Wiener Donauinsel stattgefunden. Weil sie rücksichtslos unterwegs gewesen sind, haben Augenzeugen die Polizei gerufen. Die hat schließlich rund 50 Jugendliche gezählt, teilweise vermummt. Viele sind geflohen, 6 Personen hat die Polizei angehalten. Es hat mehrere Anzeigen gegeben. Radio Arabella, neue Nachrichten, wieder in einer halben Stunde.
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0: Der Montagfeierabend mit Britney Spears und mit mir, Jeremy Fernandes. Und ich glaube, diese Meldung, die hat vielen von uns den Start in die neue Woche schon ordentlich versüßt heute in der Früh.
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0: Diese Woche wird schon wieder kurz. Juhu, am Donnerstag ist Feiertag, Christi Himmelfahrt. Heißt, nur 4 Tage arbeiten und wer besonders geschickt geplant hat, was den Urlaub betrifft, vielleicht sogar nur 3. Punkt. Weil, wie heißt es so schön? Aufhören, wenn es am schönsten ist. Schönen Feierabend.

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4: Im Studio Conny Diebald.
3: Seit Jahresbeginn gibt es erstmals kostenfreie Kassenplätze für klinisch-psychologische Behandlungen. Vermittelt werden sie von der Plattform PsyHelp und die hat jetzt eine erste Bilanz gezogen. Bisher haben sich schon 6.500 Menschen angemeldet und alleine in den vergangenen 3 Wochen konnten 2.000 Behandlungsplätze vermittelt werden. Am häufigsten wenden sich Menschen mit Angststörungen oder depressiven Erkrankungen an die Plattform. Fast 2/3 der Anmeldungen kommen von Frauen. Der Hausbesitzer, der in der Stadt Salzburg einen Einbrecher erschossen hat, ist heute vom Mordvorwurf freigesprochen worden. Auch vom Vorwurf der schweren Körperverletzung mit Todesfolge wurde er im Zweifel freigesprochen. Der 66-Jährige hatte den Einbrecher im vergangenen Sommer mit einem Schuss in den Hinterkopf getötet und stets von Notwehr gesprochen, weil er geglaubt hat, dass ihn der Einbrecher mit dem Messer attackieren wollte. Das Urteil ist noch nicht rechtskräftig. Popstar Dua Lipa hat den Elektronikkonzern Samsung auf Schadenersatz in Höhe von knapp 13 Millionen Euro verklagt. Der Rechtsstreit dreht sich um die Benutzung eines Fotos der Sängerin auf der Verpackung von Fernsehern. Dua Lipa wirft dem Konzern vor, ohne ihre Zustimmung und ohne dafür zu bezahlen, ein Foto von ihr für Werbezwecke benutzt zu haben.
20: Nass und turbulent, das Wetterprogramm für den heutigen Abend. Mit Schauern, Gewittern, kräftigen Wind geht's durch die nächsten Stunden. Und morgen Dienstag dann ein richtig frischer Tag, in dem wir mit vielen Wolken reinstarten. Immer wieder Regenschauer sind dabei. Erst am Nachmittag zeigt sich zwischendurch wieder etwas Sonne. Mehr als 5 bis 14 Grad gehen sich aber morgen nicht aus.
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22: Tag 1 der neuen Woche ist zu Ende. Das Energielevel für die Woche aber trotzdem noch richtig hoch. Aber ich würde sagen, wir schütten jetzt gleich trotzdem noch etwas Energie in den Energietank rein, damit das auch die restliche Woche so easy peasy läuft. Das sind die 80er, die 90er und ganz viel Wow da auf Radio Arabella. Gleich gibt's Toto und das ist mal Meredith Brooks. Die hole ich jetzt in dieser Abendstimmung ab und legt nach und nach immer mehr Power rein. Das ist Bitch.

Und das war heute ein Tag, der wirklich alle glücklich macht. Erst die Sonne am Vormittag, dann die Wolken zum Mittag und dann kam der Regen, sogar mit Blitz und Donner. Das war was. Wir machen hier auch alle glücklich, aber musikalisch. Das sind hier auf Radio Arabella die 80er, die 90er und ganz viel Wow. Zum Beispiel jetzt von Rob Thomas.

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0: Alle von euch, die etwas öfters Radio Arabella am Abend hören, die wissen, was jetzt kommt. Nämlich entweder ein Chill-Out-Song oder ein Song, den einer eurer Lieblinge der 80er und 90er bei einem Konzert gesungen hat. Also eine Live-Version. Und heute gibt es eine ganz besondere Live-Version.
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0: Von Bryan Adams. Da war er live im Sydney Opera House in Australien zu Gast und hat dort seinen Song gespielt. Den Song von Bryan Adams schlechthin, Summer of 69. Und genau so hört sich das auch an, wenn Bryan Adams den einen Song spielt. Eine unfassbar coole Live-Version, jetzt von einem eurer absoluten Lieblings-80er. Bitteschön.

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11: Im Studio Conny Diebald. Ein gutes Zeugnis in Sachen Energiewende gibt's für Österreich heute von der Internationalen Energieagentur. Allerdings fordert die Agentur mehr Tempo bei der Umsetzung sowie einen schnelleren Ausbau der Windkraft. Da hinke Österreich wegen langwieriger Genehmigungsverfahren hinterher. Kritik gibt es auch an der Fernwärme, weil hier der klassische Wettbewerb in Österreich fehlt. Da fordert die Internationale Energieagentur eine strengere Aufsicht durch eine Behörde, um sicherzustellen, dass die Preise für die Kunden auch sind. Seit Jahresbeginn gibt es erstmals kostenfreie Kassenplätze für klinisch-psychologische Behandlungen. Vermittelt werden sie von der Plattform PsyHelp und die hat jetzt eine erste Bilanz gezogen. Bisher haben sich schon 6.500 Menschen angemeldet und alleine in den vergangenen 3 Wochen konnten 2.000 Behandlungsplätze vermittelt werden. Am häufigsten wenden sich Menschen mit Angststörungen oder depressiven Erkrankungen an die Plattform. Fast 2/3 der Anmeldungen kommen von Frauen. Ein Tiroler Minilabor des Austrian Drug Screening Institute wird in der Nacht auf Mittwoch in einer SpaceX-Rakete zur internationalen Raumstation ISS starten. Dort wird dann an einem rein pflanzlichen Medikament gegen Endometriose geforscht. Das ist die weltweit häufigste Unterleibserkrankung bei Frauen. Sie gilt als unheilbar. Erste Forschungsergebnisse werden für den Herbst erwartet.
12: Nass und turbulent, das Wetterprogramm für den heutigen Abend. Mit Schauern, Gewittern, kräftigem Wind geht's durch die nächsten Stunden. Und morgen Dienstag dann ein richtig frischer Tag, in dem wir mit vielen Wolken reinstarten. Immer wieder Regenschauer sind dabei. Erst am Nachmittag zeigt sich zwischendurch wieder etwas Sonne. Mehr als 5 bis 14 Grad gehen sich aber morgen nicht aus.
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13: Einen Monat geben wir euch noch. Hi auf Radio Arabella. Einen Monat lang ist noch Ruhe. Einen Monat lang reden wir nicht jeden Tag, den ganzen Tag davon. Aber dann ist es soweit. Dann beginnt die Fußball-Weltmeisterschaft in Nordamerika. Flo Gabrielien da. Hi. Ihr hört es, die Vorfreude. Die steigt und steigt und steigt. Vor allem, dass Österreich wieder mit dabei ist. Aber wie gesagt, einen Monat lasse ich euch noch in Ruhe. Aber dann ist halt soweit.
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kurz mal ein kollektives Zurückerinnern. Hi, auf Radio Arabella, Flug Aprilien da. Das muss heute Abend schon ein richtig gutes Gefühl sein. Für so viele Maturantinnen. Ich traue mich sagen, mit die schwierigste Matura ist jetzt erledigt. Heute war nämlich Mathe dran. Respekt euch allen und wirklich auch allen Eltern für die mentale Unterstützung. Wir feiern das jetzt mit einem richtig guten 90er. Das sind Ace of Base.

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0: klingt Partymusik am Montagabend? Die Antwort so.
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0: Das Original, zugegebenerweise etwas ruhiger, von Nick Kershaw aus dem Jahr 1984. Das Cover dann aus dem Jahr 1999. Das hat dann schon ordentlich Wumms gehabt vom Capitano Gigi D'Agostino. Und das ist jetzt die Chill-Out-Version. Eben, für den Montagabend auf Radio Arabella. Das ist The Riddle von Alex Finch.

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7: Im Studio Conny Diebald. Ein gutes Zeugnis in Sachen Energiewende gibt's für Österreich heute von der Internationalen Energieagentur. Allerdings fordert die Agentur mehr Tempo bei der Umsetzung sowie einen schnelleren Ausbau der Windkraft. Da hinke Österreich wegen langwieriger Genehmigungsverfahren hinterher. Kritik gibt es auch an der Fernwärme, weil hier der klassische Wettbewerb in Österreich fehlt. Da fordert die Internationale Energieagentur eine strengere Aufsicht durch eine Behörde, um sicherzustellen, dass die Preise für die Kunden auch fair sind. Seit Jahresbeginn gibt es erstmals kostenfreie Kassenplätze für klinisch-psychologische Behandlungen. Vermittelt werden sie von der Plattform PsyHelp und die hat jetzt eine erste Bilanz gezogen. Bisher haben sich schon 6.500 Menschen angemeldet und alleine in den vergangenen 3 Wochen konnten 2.000 Behandlungsplätze vermittelt werden. Am häufigsten wenden sich Menschen mit Angststörungen oder depressiven Erkrankungen an die Plattform. Fast 2/3 der Anmeldungen kommen von Frauen. Ein Tiroler Minilabor des Austrian Drug Screening Institute wird in der Nacht auf Mittwoch in einer SpaceX-Rakete zur internationalen Raumstation ISS starten. Dort wird dann an einem rein pflanzlichen Medikament gegen Endometriose geforscht. Das ist die weltweit häufigste Unterleibserkrankung bei Frauen. Sie gilt als unheilbar. Erste Forschungsergebnisse werden für den Herbst erwartet.
8: Nass und turbulent, das Wetterprogramm für den heutigen Abend. Mit Schauern, Gewittern, kräftigem Wind geht's durch die nächsten Stunden. Und morgen Dienstag dann ein richtig frischer Tag, in dem wir mit vielen Wolken reinstarten. Immer wieder Regenschauer sind dabei. Erst am Nachmittag zeigt sich zwischendurch wieder etwas Sonne. Mehr als 5 bis 14 Grad gehen sich aber morgen nicht aus.
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9: So lang haben wir drauf gewartet und jetzt ist sie endlich da. Hi, auf Radio Arabella, Flo Gabrielian da. Die ESC-Woche. Wurscht, wo man hingeht, wo man hinschaut. In Wien ist alles nur blau, lila, rot vom Song Contest-Logo. Und ja, es beginnt erst morgen, Halbfinale 1, dann Donnerstag Halbfinale 2 und am Samstag das große Finale. Aber diese Stimmung, die gibt es jetzt schon überall.
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Der schaut gut aus und der singt verdammt gut. 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

0: ist jetzt hier auf Radio Arabella ein Vorgeschmack auf den 25. Mai 2027.
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0: Da kommt er in die Stadthalle in Wien. Eros Ramazzotti. Und falls ihr euch unsicher seid, ob sich's lohnt, hinzugehen oder nicht, habe ich jetzt ein Preview für euch sozusagen. Dorbece Musica in der Live-Version. Also jetzt 4 Minuten 44 nochmal evaluieren, nochmal genau hinhören. Lohnt sich das wirklich, Tickets zu kaufen oder nicht? Ja, und dann einfach entscheiden. Das ist Radio Arabella, das ist die Live-Version. Das ist Eros Ramazzotti.

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